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1: Im Studio Hugo Lippold. Guten Tag. Das Bundesverteidigungsministerium hat die Standorte für die insgesamt 24 Musterungszentren in ganz Deutschland festgelegt. Neben Regensburg, Kempten und Würzburg wird es auch in Nürnberg einen Standort geben. Ab Mitte nächsten Jahres sollen dort junge Menschen auf ihre körperliche, psychische und intellektuelle Eignung für die Bundeswehr untersucht werden. Schüler wollen heute erneut bundesweit gegen den Wehrdienst auf die Straße gehen, anstatt in den Unterricht. Dazu hat die Initiative Schulstreik gegen die Wehrpflicht aufgerufen. Gerichte sollen in Zukunft das Tragen einer Fußfessel leichter verhängen können. Darüber stimmt der Bundestag heute ab. Damit will die Bundesregierung Betroffene von häuslicher Gewalt besser schützen. Freiburg steht im Finale der Fußball-Europa League. Der SC hat sich gestern im Halbfinal-Rückspiel gegen Sporting Braga aus Portugal mit 3:1 durchgesetzt. Das waren die Max-Neo-Schlagzeilen. Ausführliche Nachrichten gibt es in einer Stunde.
2: Danke, Hugo.
1: Gerne, gerne.
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2: Der Start ins Wochenende ist grau, aber trocken. 10 Grad haben wir im Knoblauchsland, 10 sind es auch am Plärrer. Heute ist es meist bewölkt, aber die Sonne schaut auch mal vorbei. Maximal 17 Grad bekommen wir heute. Und alle, die heute auf den Nürnberger Trempelmarkt gehen, können sich freuen, denn es soll trocken bleiben.
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2: Ich habe gute Nachrichten. Ihr habt aktuell freie Fahrt, also kommt gut ins Wochenende.
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2: Die stehen in Nürnberg in der Bayreuther Straße, stadtauswärts beim Berliner Platz, in Fürth in der Waldstraße und dann haben wir noch eine Abstandsmessung auf der A3 zwischen Nürnberg Nord und Erlangen-Tennenlohe. Wenn ihr jetzt noch einen Blitzer oder Stau gesehen habt, dann ruft uns gerne an oder schickt uns eine WhatsApp an die 0911 810 9000 oder schreibt uns eine Nachricht in unserer Max Neo App. Ich wünsche euch eine gute und sichere Fahrt.
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2: Hi, ich wünsche euch einen schönen Freitagmorgen und einen guten Start ins Wochenende. Seid ihr denn langsam schon im ESC-Fieber? Nächste Woche findet nämlich wieder der Eurovision Song Contest statt. Einer, der sicherlich gerne darin zurückdenkt, ist Michael Schulte. 2018 hatte er Deutschland beim ESC vertreten.

Michael Schulte hat seitdem immer weiter Karriere gemacht und arbeitet auch mit internationalen MusikerInnen zusammen. Ich stelle euch in 10 Minuten einen Song aus seinem neuen Album vor, den er zusammen mit einer irischen Band gemacht hat. Vorher hört ihr Birds View mit ihrem Song Shadows.

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0: Max Giesinger aus Dies oder Norma Jean Martin. Mit ihnen hat der deutsche Musiker Maike Schulte schon zusammengearbeitet. Auf seinem neuen Album Beautiful Reasons hat er sich mal wieder internationale Unterstützung geholt. Die irische Popband Picture This ist beim Song Giants mit dabei. In dem Lied geht es um die Schönheit des Kindseins. Für Ryan Hennessy von Picture This ist der Song eine Hymne über Mut und Zusammenhalt.
1: The song is a message to say that it doesn't have to be that way.
2: Die Message des Songs ist, dass es nicht so sein muss. Wir können wieder diese angeborene Mut und Entschlossenheit erhalten oder bekommen. Wir können diese finden und entzünden durch unsere Freundschaften, Lieben und Wahrnehmung. Es ist nicht zu spät, die Welt mit den Augen eines Kindes zu sehen. Wir können immer noch Giants bleiben.
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0: Picture This haben schon mal einen Song mit dem deutschen Popsänger Joris aufgenommen. Da haben sie aus seinem Hit Herz über Kopf eine englische Version gemacht.

0: Mal haben Picture This also mit einem anderen deutschen Musiker zusammengearbeitet und auch die Zusammenarbeit mit Michael Schulte war für sie fantastisch.
1: Working with Michael on Giants was an absolute joy from start.
2: Mit Michael on Giants zu arbeiten war von Anfang bis Ende ein absolutes Vergnügen. Direkt zum Start war es klar, dass wir verwandte Seelen waren. Er ist ein Top-Künstler und Sänger und es freute uns sehr, dass wir einen super Tag mit ihm haben konnten in Hamburg. Wir sind sehr dankbar, dass wir diesen Song der Welt zeigen konnten. Michael Schulte ist ein Giant.
1: Michael Schulte ist ein Giant.
0: Giants ist ein Song, der Mut macht und inspiriert. Passend zum Start ins Wochenende gibt es jetzt also eine Portion gute Laune von Michael Schulte und Picture This. Auf Maximum jetzt ihr gemeinsamer Song Giants.

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1: Veronika Fusaro mit Alice auf Maximo, das ist der Schweizer ESC-Song in diesem Jahr. Eine unvergessliche Nacht, in der aus Freundschaft Liebe wird. Darum geht es in einem der wohl größten Pop-Hits der 70er Jahre, in September von Earth, Wind and Fire. Aber habt ihr euch schon mal gefragt, warum in dem Song vom 21. September gesungen wird? Also was genau in dieser Nacht passiert ist? Ich sag's euch, nichts. September hat sich einfach super auf Remember gereimt. Deswegen wird eben vom 21. September gesungen. Sänger Philip Bailey wird heute übrigens 75. Zu seinem Geburtstag spielen wir euch jetzt hier auf Maxneo September von Earth, Wind and Fire. Schönen Freitagmorgen euch.

Die nächsten Musiker in unserer Playlist sind keine Unbekannten. Sie hatten schon zahlreiche Hits, wie zum Beispiel die hier. 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

0: Manchmal braucht es nur ein paar Beats, um direkt in eine entspannte Stimmung zu kommen. Genau dafür steht das deutsche Duo Milky Chance. Dahinter stehen Clemens Rehbein und Philipp Dausch. Sie mischen Folk und elektronische Beats. Ein Song von ihrem aktuellen Album ist Camouflage. Den Song hat Clemens nach einer Trennung geschrieben.
1: In unserer Single Camouflage geht es um das gebrochene Herz und darum, wie man es gut überspielen kann, beziehungsweise nicht allzu sehr in den Schmerz geht und irgendwie darüber steht. Ich bin gerade mitten im Breakup oder so und da ist viel Schmerz, aber ich lasse mich davon nicht runterziehen. Ich habe trotzdem eine gute Zeit in meiner Welt, mit meiner Crew. Ich glaube, da waren wir alle schon mal und da werden wir auch alle leider vielleicht nochmal landen. So ist das halt, wenn man Leben in Beziehung führt. Alles klar, Grüße gehen raus.
0: Also falls ihr gerade genauso heartbroken seid wie Clemens von Milky Chance, kommt hier auf Maxineo genau das richtige Rezept. Auch wenn der Hintergrund des Songs ein bisschen traurig ist, so ist Camouflage trotzdem eine entspannte, gute Laune-Nummer.
1: Hey, hier ist Clemens von Milky Chance und ihr hört unsere neue Single Camouflage.

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2: Im Studio Hugo Lippold. Guten Tag. Das Bundesverteidigungsministerium hat die Standorte für die insgesamt 24 Musterungszentren in ganz Deutschland festgelegt. Neben Regensburg, Kempten und Würzburg wird es auch in Nürnberg einen Standort geben. Ab Mitte nächsten Jahres sollen dort junge Menschen auf ihre körperliche, psychische und intellektuelle Eignung für die Bundeswehr untersucht werden. In 16 Städten sollen Standorte außerhalb der Kasernen eingerichtet werden, darunter auch Nürnberg. Schüler wollen heute erneut bundesweit gegen den Wehrdienst auf die Straße gehen, anstatt in den Unterricht. Dazu hat die Initiative Schulstreik gegen die Wehrpflicht aufgerufen. Je nach Ort werden mehrere hundert Teilnehmer erwartet. Gerichte sollen in Zukunft das Tragen einer Fußfessel leichter verhängen können. Darüber stimmt der Bundestag heute ab. Künftig sollen Täter, gegen die schon ein Annäherungsverbot verhängt wurde, zum Tragen einer Fußfessel verpflichtet werden. Damit will die Bundesregierung Betroffene von häuslicher Gewalt besser schützen. Freiburg steht im Finale der Fußball-Europa League. Der SC hat sich gestern im Halbfinalrückspiel gegen Sporting Braga aus Portugal mit 3:1 durchgesetzt. Fabian Schaffer berichtet.
3: Der Traum vom Finale in Istanbul, er ist in Erfüllung gegangen. Dabei musste der SC eine 1:2 Hinspielniederlage aufholen. Und das Rückspiel, es fing gut an. Ab der 6. Minute musste Braga in Unterzahl spielen. Dorgeles sah rot. In der Folge trafen Kübler, Manzambi und erneut Kübler. Das 1:3 fiel dann aus Sicht der Gäste zu spät und Freiburg steht zum ersten Mal in einem Europapokalfinale. Gegner im Endspiel in Istanbul am 20. Mai ist der englische Club Aston Villa.
2: In der Conference League stehen ebenfalls die beiden Finalisten fest. Rayo Vallecano aus Spanien wird gegen das englische Crystal Palace antreten. Für den Londoner Verein ist das die Chance, den dritten großen Titel in der 120-jährigen Vereinshistorie zu gewinnen. Das waren die Max Neo Nachrichten. Die nächsten gibt es in einer Stunde.
4: Danke, Hugo.
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4: Perfektes Trempelmarktwetter haben wir heute. Es ist trocken, bewölkt und nicht zu heiß. 12 Grad haben wir in Langwasser, 12 sind es auch am Marienberg. Heute ist es meist bewölkt, aber die Sonne schaut auch mal vorbei. Maximal 17 Grad bekommen wir heute.
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4: Ich habe gute Nachrichten für euch. Ihr habt momentan freie Fahrt, also kommt gut ins Wochenende.
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4: Die stehen in Nürnberg in der Ritterstraße, in der Herderstraße und in der Julius-Lossmann-Straße sowie in der Bayreuther-Straße stadtauswärts beim Berliner Platz. Außerdem haben wir noch einen Blitzer in Fürth in der Waldstraße und eine Abstandsmessung auf der A3 zwischen Nürnberg-Nord und Erlangen-Tennenlohe. Wenn ihr jetzt noch einen Blitzer oder Stau gesehen habt, dann schickt uns doch gerne eine WhatsApp an die 0911 810 9000 oder schreibt uns eine Nachricht in unserer Max-Neo-App. Ich wünsche euch eine gute und sichere Fahrt.
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4: Hi, ich wünsche euch einen schönen Freitagmorgen und einen guten Start ins Wochenende. Nach ein paar verregneten Tagen scheint am Wochenende der Frühling so ein bisschen zurückzukommen mit ein bisschen Sonne und Temperaturen bis zu 24 Grad. Das macht mich richtig glücklich. Aber was ist mit euch? Was macht euch denn aktuell glücklich? Eure Antworten gibt's in 9 Minuten hier auf Max Neo. In die Stunde starten wir mit der Wiener Indie-Pop-Band Farewell, Dear Ghost und ihrem Song Modern Smile.

0: Freundin ist zu Besuch, es wird entspannt und natürlich am Sonntag zum Muttertag was mit der Mama gemacht. Darauf freue ich mich in diesem Wochenende. Die Vorfreude macht mich jetzt schon ganz happy. Wie sieht's denn bei euch aus? Was macht euch aktuell glücklich?
1: Viel spazieren gehen, draußen sein.
2: Endlich wieder Biergartensaison.
1: Sonne und Aperol Spritz mit Freunden.
2: Ich hätte auch Bier trinken gesagt.
3: Zeit auch für mich zu haben, Zeit für Leute, die ich mag, mit denen ich gerne Zeit verbringe. Ich mag zwar meinen Beruf, muss ich sagen, aber trotzdem macht es die Ausgewogenheit, würde ich behaupten.
4: Meine Frau zum Beispiel, ja.
0: Falls euch diese zuckersüßen und lustigen Antworten noch nicht happy gemacht haben, dann vielleicht unsere Musik auf Maximilians Bukahara mit Happy.

Live waren und sind sie immer noch eine Bank, was Spielfreude, Performance und Entertainment angeht. Das sagt der Musiker Ingo Dunert über die deutsche Rockband H-Blocks. Also alle, die dieses Jahr bei Rock im Park sind, können sich auf eine tolle Live-Performance von den H-Blocks freuen. Aber vor allem auch auf neue Musik. Die H-Blocks haben vor kurzem nach 14 Jahren ohne neue Musik ihr neues Album Fill in the Blank rausgebracht, unser Max-Neo-Album der Woche. Das heißt, wir spielen euch jeden Tag einen anderen Song daraus. Heute ist es Back to Differ. Mit dem Song liefern uns die H-Blocks jetzt einen nostalgischen Trip zum Start ins Wochenende.

0: Flora Falls mit Everyday Love auf Maxneo. Vor einer Viertelstunde habt ihr hier auf Maxneo die H-Blocks gehört. Die treten dieses Jahr bei Rock im Park auf. Und jetzt haben wir noch eine Rockband in der Playlist, die auch bei Rock im Park auftreten, nämlich die kanadische Band Danko Jones. Mit dem Gepäck haben sie dann ihr aktuelles Album Leo Rising. Der beliebteste Song auf dem Album ist Everyday is Saturday Night. Für Frontmann Danko Jones ist das eine gelungene Hymne.
1: Ich liebe Hymnen, wenn sie gut gemacht sind, aber bis zum letzten Album, Electric Sounds, hat mir das noch nicht ganz geschafft. Every day is a Saturday night. Beweist, dass wir in Sachen Hymne gerade richtig in Fahrt sind. Versucht mal diesen Song nicht den ganzen Tag lang zu singen, nachdem ihr ihn einmal gehört habt. Montage sind jetzt Freitage, Dienstag ist mein Geburtstag, jeder Tag ist Samstagnacht.
0: Falls ihr keine Karte für Rock im Park bekommen habt, aber Danko Jones live sehen wollt, dann habe ich einen Tipp für euch. Die Kanadier kommen im Oktober nach Nürnberg und spielen im Löwensaal. Und damit verabschiede ich mich jetzt von euch. Also ciao, macht's gut. Ich wünsche euch ein schönes Wochenende.
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1: Im Studio Hugo Lippold. Guten Tag. Das Bundesverteidigungsministerium hat die Standorte für die insgesamt 24 Musterungszentren in ganz Deutschland festgelegt. Neben Regensburg, Kempten und Würzburg wird es auch in Nürnberg einen Standort geben. Ab Mitte nächsten Jahres sollen dort junge Menschen auf ihre körperliche, psychische und intellektuelle Eignung für die Bundeswehr untersucht werden. In 16 Städten sollen Standorte außerhalb der Kasernen eingerichtet werden, darunter auch Nürnberg. Gerichte sollen in Zukunft das Tragen einer Fußfessel leichter verhängen können. Darüber stimmt der Bundestag heute ab. Künftig sollen Täter, gegen die schon ein Annäherungsverbot verhängt wurde, zum Tragen einer Fußfessel verpflichtet werden. Damit will die Bundesregierung Betroffene von häuslicher Gewalt besser schützen. Schüler wollen heute erneut bundesweit gegen den Wehrdienst auf die Straße gehen, anstatt in den Unterricht. Dazu hat die Initiative Schulstreik gegen die Wehrpflicht aufgerufen. Je nach Ort werden mehrere hundert Teilnehmer erwartet. Freiburg steht im Finale der Fußball-Europa League. Der SC hat sich gestern im Halbfinal-Rückspiel gegen Sporting Braga aus Portugal mit 3:1 durchgesetzt. Fabian Schaffer berichtet.
2: Der Traum vom Finale in Istanbul, er ist in Erfüllung gegangen. Dabei musste der SC eine 1:2 Hinspielniederlage aufholen. Und das Rückspiel, es fing gut an. Ab der 6. Minute musste Braga in Unterzahl spielen. Dorgeles sah rot. In der Folge trafen Kübler, Manzambi und erneut Kübler. Das 1:3 fiel dann aus Sicht der Gäste zu spät und Freiburg steht zum ersten Mal in einem Europapokalfinale. Gegner im Endspiel in Istanbul am 20. Mai ist der englische Club Aston Villa.
1: In der Conference League stehen ebenfalls die beiden Finalisten fest. Rayo Vallecano aus Spanien wird gegen das englische Crystal Palace antreten. Für den Londoner Verein ist das die Chance, den dritten großen Titel in der 120-jährigen Vereinshistorie zu gewinnen. Das waren die Max Neo Nachrichten. Die nächsten gibt es in einer Stunde.
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1: Im Studio Hugo Lippold, guten Tag. Das Kreuzfahrtschiff Hondius darf aufgrund des Hunter-Virus nicht an der Kanareninsel Teneriffa anlegen. Wegen den bereits 5 bestätigten Infizierungen darf es lediglich vor der Insel ankern. Vor 2 Tagen wurde eine deutsche Kontaktperson in die Düsseldorfer Klinik gebracht. Das Virus wird meist durch die Ausscheidungen von Nagetieren übertragen. Es kann grippeähnliche Symptome, Atemnot und im schlimmsten Fall auch Lungenversagen auslösen. Hierbei handelt es sich allerdings um das Andes-Hunter-Virus. Diese ist eine besonders gefährliche Variante, da sie auch von Mensch zu Mensch übertragen wird. Im rheinland-pfälzischen Sinzig ist es laut Angaben der Polizei zu einem Bankraub gekommen. Dabei soll es auch eine Geiselnahme geben. Eine der Geiseln soll der Fahrer eines Geldtransporters sein. Aus taktischen Gründen hält die Polizei derzeit Informationen zurück. Die gesamte Innenstadt wurde abgesperrt. Der Bundesrat hat die Zustimmung der Entlastungsprämie verweigert. Bei der Abstimmung erhielt das Gesetz nicht die notwendige Mehrheit. Ein Grund dafür war, dass die Länder und Kommunen einen Großteil der Kosten selbst hätten tragen müssen. Arbeitnehmern hätte durch das Gesetz eine Prämie in Höhe von bis zu 1.000 Euro steuerfrei gezahlt werden können. Diese sollte Beschäftigte in finanziell schwierigen Zeiten entlasten. In der Handball-Bundesliga steht für den HC Erlangen das nächste Spiel an. Am Sonntag spielen sie zu Hause gegen den VfL Gummersbach. Im vorletzten Heimspiel der Saison geht es darum, den Klassenerhalt klarzumachen. Zusätzlich ist Inklusionsspieltag. Dabei soll ein Zeichen für Inklusion und Vielfalt gesetzt werden. Anwurf ist um 16.30 Uhr. Das waren die Max Neo Nachrichten. Die nächsten gibt es in einer Stunde.
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2: Nachdem es gestern so gut wie keine Sonne gab, haben wir heute wieder mehr Chance auf Vitamin D. Aktuell spitzt die Sonne zwischen den Wolken hervor bei Werten um die 14 Grad. Gegen Nachmittag zieht es dann wieder ein bisschen mehr zu und erst am Abend reißt die Wolkendecke dann wieder auf. Das Ganze bei Werten um die 17 Grad.
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2: Hier ist gerade nichts los und ihr habt freie Fahrt.
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2: In Nürnberg auf der Schultheißallee, auf der Schweinauer Hauptstraße und auf der Herderstraße, in Fürth auf der Mannhofer Straße, in Erlangen auf der Ratsberger Straße. Und falls ihr noch was gesehen habt, Staus oder Blitzer, dann klingelt einfach durch oder schreibt uns eine WhatsApp. Die Nummer ins Studio, das ist die 0911 810 9000, oder schreibt uns gerne auch über die Max Neo App. Damit wünsche ich euch eine gute, aber vor allem auch sichere Fahrt.
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2: Mit Tina Halle und herzlich willkommen zu unserer gemeinsamen Mittagspause hier auf Max Neo. Nächste Woche ist das Finale des Eurovision Song Contest. Den gibt es mittlerweile schon seit 70 Jahren. Ich bin, um ehrlich zu sein, erst seit ein paar Jahren im Game. Was sich da bis heute aber getan hat, das hat sich meine Kollegin Lena mal genauer mit dem Buch zum Jubiläum angeschaut. Vorher gehen wir aber erstmal nur 30 Jahre zurück, und zwar in die 90er. Da hat die Band H-Box ihren großen Durchbruch gefeiert. Und in ihr neuestes Album hören wir auch gleich rein. Den Anfang in die Stunde macht Dropper mit Anchor. Ich wünsche euch eine wundervolle Mittagspause.

0: Viertel eins, ihr hört die Max Neo Auszeit mit Tina. In den 90ern waren sie schon als Vorband von Bon Jovi unterwegs und jetzt holen sie sich den Sound der 90er in die Gegenwart zurück. Die H-Blocks haben Anfang März ihr neues Album Fill in the Blank rausgehauen.
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0: Und auch der Song Back to Diva Bully vereint den 90s-Vibe mit Crossover-Energie. H-Blocks zeigen hier einmal mehr, wo ihre Wurzeln liegen. Also irgendwo zwischen Rock, Hip-Hop und maximaler Attitüde. Mit Back to Diva Bully liefern sie uns einen nostalgischen Trip zum Start ins Wochenende. Aus unserem Album der Woche Fill in the Blank von den H-Blocks Back to Diva Bully.

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0: Gleich 12:30, ihr Didi Max Neo Auszeit mit Tina. Was hat folgender Song? Mit diesem Song hier gemeinsam.
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0: Ich verrat's euch, das sind beide Gewinnersongs beim Eurovision Song Contest. Der erste Ausschnitt ist der Gewinnersong vom letzten Jahr und der zweite stammt aus dem ersten Gewinnerlied von 1956. Zwischen den beiden Songs liegen also 69 Jahre. Nächste Woche Samstag, den 16. Mai, findet das Finale des diesjährigen Eurovision Song Contest statt. Dabei wird auch 70 Jahre ESC gefeiert. Wer sich genauer mit der Geschichte des ESC befassen möchte, kann mal in der Lieblingsbuchhandlung vorbeischauen. Paul Lang hat nämlich das Buch Eurovision Song Contest 70 Jahre Glitzerspaß und magische Momente geschrieben. Max Neo Buchredakteurin Lena stellt es euch mal vor.
2: Niemand mag den Eurovision Song Contest. Entweder man liebt ihn leidenschaftlich oder man tut ihn als kulturellen Sündenfall ab.
3: So beginnt der Fernsehmoderator Graham Norton das Vorwort des Buches Eurovision Song Contest – 70 Jahre Glitzer, Spaß und magische Momente. Diese Leidenschaft und das geballte ESC-Wissen zeigt der britische Autor Paul Lang in seinem Buch. Dabei beginnt er in den 1950er Jahren.
4: Die Mitglieder der Organisation Europäische Rundfunkunion sollten Ideen für Programmformate einreichen, die Zuschauer in ganz Europa ansprachen. Sergio Pugliese, TV-Programmdirektor beim italienischen Staatsfernsehen RAI, schlug eine europäische Version des Sanremo Musikfestivals vor, einem Wettbewerb zur Präsentation neuer Lieder.
3: Am ersten Eurovision Song Contest 1956 haben 7 Länder teilgenommen, darunter Deutschland, Frankreich und Italien. Die Schweizerin Liz Assia hat mit ihrem Song Refrain den ersten ESC in ihrem Heimatland

0: Neben Infos zur Abstimmung und den Regeln des Wettbewerbs erzählt Paul Lang auch viel zu den einzelnen Songs. So pickt er sich pro Jahrgang mehrere Songs und MusikerInnen aus und erzählt dazu Lustiges, Kurioses oder Schönes.
1: Die Gewinnerin Sandra Kim aus Belgien holte sich 1986 den Sieg mit J'aime la vie, ich liebe das Leben, einer fröhlichen Hymne an die positive Lebenseinstellung der Jugend, die bei den Jurys voll einschlug und mit erstaunlichen 176 Punkten, darunter 5x 12 Points, die höchste bisher erreichte Endpunktzahl erzielte. Kims Sieg war jedoch nicht unumstritten. Es hieß, dass sie 15 Jahre alt sei, wie im Liedtext. Tatsächlich war sie erst 13.

0: Für jedes Jahrzehnt gibt es ein Kapitel. Außerdem gibt es zahlreiche Bilder. Zum Beispiel auch 1998 von einer Gewinnerin, die Geschichte geschrieben hat.
1: Der ultimative Star des Abends war Dana International aus Israel, die erste Transgender-Teilnehmerin des Wettbewerbs, die erste echte Dancefloor-Heldin und Gewinnerin aus der LGBTQ+-Community. Jemanden wie sie hatte der Eurovision Song Contest noch nie erlebt. Danas Weg war holprig und ihre Teilnahme wurde von Konservativen im In- und Ausland verurteilt, sogar mit einigen Morddrohungen im Vorfeld. Aber all das spielte an diesem Abend keine Rolle mehr, denn Dana wurde die erste echte Volksheldin des Eurovision Song Contests.

0: Das Buch hat mir sehr gut gefallen, weil es genau das hält, was es verspricht. Glitzer, Spaß und magische Momente. Es ist informativ, humorvoll und leicht zu lesen. Das Einzige, was mich gestört hat, war, dass manchmal Bilder schon abgedruckt waren, obwohl es um die abgebildeten Personen erst einige Seiten später im Text gegangen ist. Oder auch andersherum. Trotzdem fand ich es schön, jetzt auch die ESC-Wettbewerbe miterlebt zu haben, die ich nicht live im Fernsehen verfolgt habe. Lena Schnelle, Max Neo, Buchredaktion. 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
1: 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Die Halbfinale des diesjährigen Eurovision Song Contest finden nächste Woche Dienstag, den 12. Mai und am Donnerstag, den 14. Mai jeweils ab 21 Uhr statt. Deutschland tritt zwar im ersten Halbfinale auf, ist aber eigentlich automatisch fürs Finale gesetzt. Für Deutschland tritt Sarah Engels mit ihrem Song Fire an. I'm on fire, fire. Aus dem Halbfinale qualifizieren sich insgesamt 20 Teilnehmer. Gemeinsam mit dem Gastgeberland Österreich und den Big Four-Ländern Deutschland, Frankreich und Italien sowie dem Vereinigten Königreich treten sie am Samstag, den 16. Mai im Finale ab 21 Uhr auf. Der Gastgeber Österreich schickt den Songwriter und Sänger Cosmo ins Rennen mit seinem Song Tanzstein. Und den hört ihr auch jetzt auf Max Neo.

0: 13:45, ihr hört die Maxneo-Auszeit mit Tina. In der Ehrlichkeit liegt Stärke. Zumindest hat man diesen Eindruck, wenn man Jim Gardner zuhört. Er ist ein Künstler, der mit wenigen Worten viel Gefühl transportiert. In seiner Single Better Man rückt er sich selbst ins Zentrum. Er zeigt, wie kraftvoll Verletzlichkeit sein kann. Gardner öffnet darin ein sehr persönliches Kapitel. Den Moment zwischen dem Menschen, der man war, und dem, der man sein möchte. Statt schnellen Lösungen gibt es Raum für Zweifel, Wachstum und den Mut, neu anzufangen. Sein Song Better Man ist eher wie ein ehrliches Gespräch als eine Performance.
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1: Im Studio Hugo Lippold. Guten Tag. Im rheinland-pfälzischen Sinzig ist es laut Angaben der Polizei zu einem Bankraub gekommen. Dabei soll es auch eine Geiselnahme geben. Eine der Geiseln soll der Fahrer eines Geldtransporters sein. Aus taktischen Gründen hält die Polizei derzeit Informationen zurück. Die gesamte Innenstadt wurde abgesperrt. Das Kreuzfahrtschiff Hondius darf aufgrund des Hunter-Virus nicht an der Kanareninsel Teneriffa anlegen. Wegen den bereits 5 bestätigten Infizierungen darf es lediglich vor der Insel ankern. Vor 2 Tagen wurde eine deutsche Kontaktperson in die Düsseldorfer Klinik gebracht. Das Virus wird meist durch die Ausscheidungen von Nagetieren übertragen. Es kann grippeähnliche Symptome, Atemnot und im schlimmsten Fall auch Lungenversagen auslösen. Hierbei handelt es sich allerdings um das Andes-Hunter-Virus. Diese ist eine besonders gefährliche Variante, da sie auch von Mensch zu Mensch übertragen wird. Der Bundesrat hat die Zustimmung der Entlastungsprämie verweigert. Bei der Abstimmung erhielt das Gesetz nicht die notwendige Mehrheit. Ein Grund dafür war, dass die Länder und Kommunen einen Großteil der Kosten selbst hätten tragen müssen. Arbeitnehmern hätte durch das Gesetz eine Prämie in Höhe von bis zu 1.000 Euro steuerfrei gezahlt werden können. Diese sollte Beschäftigte in finanziell schwierigen Zeiten entlasten. In der Handball-Bundesliga steht für den HC Erlangen das nächste Spiel an. Am Sonntag spielen sie zu Hause gegen den VfL Gummersbach. Im vorletzten Heimspiel der Saison geht es darum, den Klassenerhalt klarzumachen. Zusätzlich ist Inklusionsspieltag. Dabei soll ein Zeichen für Inklusion und Vielfalt gesetzt werden. Anwurf ist um 16.30 Uhr. Das waren die Max Neo Nachrichten. Die nächsten gibt es in einer Stunde.
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2: Die Sonne scheint bei aktuell 16 Grad. Gegen Nachmittag zieht es dann wieder ein bisschen mehr zu und erst am Abend reißt die Wolkendecke dann wieder auf. Das Ganze bei Werten um die 17 Grad. Morgen bekommen wir dann auch einen Mix aus Sonne und Wolken bei Werten zwischen 14 und 21 Grad. Am Sonntag, am Muttertag, gibt es dann mehr Sonne mit Werten von bis zu 24 Grad.
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2: Auf der A6 Nürnberg Richtung Heilbronn zwischen Lichtenau und Ansbach. Hier ist der rechte Fahrstreifen wegen einem defekten PKW gesperrt oder blockiert.
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2: In Nürnberg auf der Schultheißallee, auf der Schweinauer Hauptstraße, auf der Herderstraße und auf der Hansastraße. In Fürth blitzt es auf der Mannhofer Straße und in Oberasbach auf der Rotenburger Straße. Falls ihr noch was gesehen habt, Staus oder Blitzer, dann klingelt einfach durch oder schreibt uns eine WhatsApp. Die Nummer ins Studio, das ist die 0911 810 9000 oder schreibt uns über die Max Neo App. Damit wünsche ich euch eine gute, aber vor allem auch sichere Fahrt.
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2: Mit Tina. Hallo und Hallöchen an diesem frühen Nachmittag hier auf Max Neo. Hoch die Hände, Wochenende. Und wie könnte man das am besten eindeuten, wenn nicht mit ein bisschen Elektromucke? Und wie der Zufall es so will, habe ich da gleich was von Paul Kalkbrenner für euch. Ansonsten quatschen wir heute mal über das Thema lieber schreiben oder doch einfach mal anrufen. Eure Antworten gibt's in der nächsten halben Stunde. Den Anfang in diese Stunde macht Veronika Fusaro mit Gold Rush. Ich wünsche euch einen wundervollen Nachmittag.

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0: gehört die Max-Neo-Auszeit mit Tina. Berlin, eine Stadt, die niemals stillsteht. Zwischen grauen Fassaden und langen Nächten hat sich hier eine der einflussreichsten Elektro-Szenen der Welt entwickelt. Und mittendrin der deutsche Musikproduzent Paul Kalkbrenner. Mit seinem Album The Essence bringt er 12 neue Songs mit.
1: Ja, die erste Single ist auch der erste Track vom Album 92. Es ist ein fast Instrumentaltrack und passt sehr gut zum Einstieg in diesen ganzen Album-Release-Komplex.

sind auch viele Songs, die quasi auch schon so entstanden sind in der Phase, wo das nicht auf der Tagesordnung stand, jetzt ein Album zu machen. Es ist tatsächlich sehr organisch gewachsen. Es ist die Musik der letzten Jahre. Es ist eher Essenz im Sinne von essentiell.

0: Das heißt Que ce soit clair, dass das mal klar ist. Und ist eine Collab mit meinem Freund Stromae. Geht es um verrückte Verliebtheit. Und dass es dabei egal ist, ob man, wie er sagt, Belgier oder Amerikaner oder Rumäne ist.
1: 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Verrückte

denn die echten Fans werden sich sofort zu Hause fühlen. Das ist der größte Ansporn so ein bisschen, dass das eben natürlich jetzt auch in meiner Position kommerziell so erfolgreich wird, wie wir es machen können. Aber eben auch so, dass jeder eingefleischte Fan sagt, das ist noch genau in dem Rahmen, in dem man das gutiert, wo man sagt, ja, das ist letztendlich keine kommerzielle Musik oder Musik mit kommerziellem Anliegen. Auch wenn es hinten raus natürlich sehr erfolgreich werden kann, bin ich auch von überzeugt.

0: Ich empfinde es als mein bestes Album, mögen zwar auch auf anderen berühmteren Hits sein,
1: aber da sind mindestens 2 oder 3 Filler drauf, auf jedem einzelnen.
0: Und hier ist kein Filler. Nicht mal ein Filler-Moment. Und deswegen ist es einfach, es ist so organischerweise das Beste.
1: Muss ich ehrlich sagen.

0: Als Künstler holt man sich die Inspiration aus bekanntlich vielen verschiedenen unterschiedlichen Quellen, so auch Musikproduzent Paul Kalkbrenner.
1: Wir sind hier in einer Wohnung in Berlin-Mitte, die ich im Stil der 70er Jahre eingerichtet habe. Ja, hier habe ich immer ein super, wie soll man sagen, eine super Retrospektive auch. Ich fühle mich hier einfach komplett anders, wenn ich hier sitze.
0: Der Song Wonderful Life ist einer von vielen Tracks auf dem neuen Album The Essence von Paul Kalkbrenner. Im Moment ist er in verschiedenen deutschen Städten unterwegs. Anfang September ist er aber auch in München am Start. Auf Max Neo, Paul Kalkbrenner mit Wonderful Life.

0: halb zwei, ihr hört die Maxneo-Auszeit mit Tina. Ich kann mich noch ganz genau daran erinnern, als ich mein erstes Handy bekommen habe, auf dem WhatsApp funktioniert hat. Das müsste so in der 6. Klasse gewesen sein und da habe ich mich dann auch erstmal in diese coolen Abkürzungssprache da irgendwie einfuchsen müssen, um zu verstehen, was WMD, WMDS und ND so bedeutet. Mittlerweile schreibe ich eigentlich schon sinnvolleres Zeug bzw. bleibe täglich in Kontakt mit ein paar Menschen. Manchmal so viel, dass meine Eltern sagen, hättest halt angerufen, dann wäre das schneller gegangen. Nee, ich mag das über den Tag tippeln. Aber wir haben mal bei euch nachgefragt, was ihr so bevorzugt, telefonieren oder texten.
1: Also ich glaube eher texten, weil es geht schneller.
2: Ich bin im Texten eher wortgewandter.
1: Wenn ich ein längeres Thema habe, dann eher telefonieren.
3: Telefonieren ist einfacher, weil man einfach reden kann und ja, schreiben, das ist immer so rumtippen, dauert länger einfach.
4: Auf jeden Fall texten. Ich hasse es zu telefonieren.
5: Team texten. Ja, beim Telefonieren kann ich nicht die Worte direkt finden.
6: Ich mag telefonieren lieber. Es ist einfach effizienter.
7: Ich telefoniere am liebsten einfach gar nicht.
0: Ich persönlich hasse eigentlich auch telefonieren. Bei wichtigen terminlichen Sachen mache ich das dann aber doch schon noch. Ansonsten genieße ich es auch, meinen Freunden kleine Mini-Podcasts über minutenlange Audios in Ohr zu quatschen. Also vielleicht bin ich auch eher Team Sprachnachricht. Aber wie sieht's denn bei euch aus? Schreibt uns das gerne per WhatsApp an die 0911 810 9000.

0: Ihr hört die Maxneo-Auszeit mit Tina. Xavier Naidoo war lange von der Bildfläche verschwunden. Jetzt hat er wieder für Aufsehen am Rande einer Demonstration in Berlin gesorgt. Seine Aussagen wurden in den sozialen Medien stark kritisiert, aber auch parodiert. Parodieren tun hier ein paar aus der Maxneo-Redaktion auch gerne. Und das Ergebnis ist, das war ein Comedy-Song auf Grundlagen von den Songs Dieser Weg und Sie sieht mich nicht. Etwas verändert zu Ihr seht meinen Weg nicht. Damit verabschiede ich mich auch. Um 15 Uhr ist meine Kollegin Sarah für euch beim Maxneo Endspurt wieder da. Ich sag tschö mit Ö, eure Tina.
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2: Im Studio Hugo Lippold. Guten Tag. Im rheinland-pfälzischen Sinzig ist es laut Angaben der Polizei zu einem Bankraub gekommen. Dabei soll es auch eine Geiselnahme geben. Eine der Geiseln soll der Fahrer eines Geldtransporters sein. Aus taktischen Gründen hält die Polizei derzeit Informationen zurück. Die gesamte Innenstadt wurde abgesperrt. Ein Nürnberger Arzt ist aktuell in Untersuchungshaft, da er Patientinnen wiederholt sexuell missbraucht haben soll. Schon in den vergangenen 2 Jahren soll es während Behandlungen in der Praxis zu Vorfällen gekommen sein, bei denen soll er Patientinnen ohne Grund sexuell angefasst haben. Im Februar wurde der Mann zu einer Bewährungsstrafe verurteilt, Ende April kam es jedoch zu einem erneuten Vorfall. Die Kriminalpolizei Nürnberg sucht in diesem Zusammenhang weitere Opfer. Ein abgestellter Kleintransporter ist gestern von einem 38-jährigen Mann gestohlen worden. Das Fahrzeug wurde wegen einer Lieferung für kurze Zeit mit laufendem Motor in der Nürnberger Parkstraße stehen gelassen. Während der Fahrt rammte der Täter mehrere geparkte Autos. Dabei ist ein Schaden von etwa 12.000 Euro entstanden. Nach der Festnahme wurde der Polizei klar, dass der Mann keinen Führerschein hat. Daher muss er sich auch wegen Fahrens ohne Fahrerlaubnis verantworten. In der Fußball-Bundesliga geht's in den vorletzten Spieltag. Heute Abend empfängt Dortmund Frankfurt. Für Frankfurts Trainer Albert Riera wird die Luft immer dünner. Mehr Details von Fabian Schaffer.
3: Dem Spanier droht nach nur etwas mehr als 3 Monaten schon wieder das Aus. Zuletzt blieben die Frankfurter 3-mal in Folge sieglos und rutschten auf Rang 8. Zu wenig für die eigenen Ambitionen, zu wenig fürs internationale Geschäft. Damit die Chance darauf erhalten bleibt, müssen Siege her. Dortmund auf der anderen Seite will Platz 2 verteidigen. 5 Punkte haben die Borussen Vorsprung auf den 3. Leipzig. Anstoß ist um 20.30 Uhr.
2: Das waren die Max Neo Nachrichten. Die nächsten gibt es in einer Stunde.
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1: Im Studio Hugo Lippold, guten Tag. Wie die Polizei berichtet, konnten die Geiseln vom Bankraub in Sinzig befreit werden. Die Täter befinden sich mutmaßlich noch auf der Flucht. In der rheinland-pfälzischen Stadt ist es laut Angaben der Polizei zu einem Bankraub gekommen. Dabei hat es auch eine Geiselnahme gegeben. Die gesamte Innenstadt wurde abgesperrt. Ein Nürnberger Arzt ist aktuell in Untersuchungshaft, da er Patientinnen wiederholt sexuell missbraucht haben soll. Schon in den vergangenen 2 Jahren soll es während Behandlungen in der Praxis zu Vorfällen gekommen sein. Bei denen soll er Patientinnen ohne Grund sexuell angefasst haben. Im Februar wurde der Mann zu einer Bewährungsstrafe verurteilt. Ende April kam es jedoch zu einem erneuten Vorfall. Die Kriminalpolizei Nürnberg sucht in diesem Zusammenhang weitere Opfer. Ein abgestellter Kleintransporter ist gestern von einem 38-jährigen Mann gestohlen worden. Das Fahrzeug wurde wegen einer Lieferung für kurze Zeit mit laufendem Motor in der Nürnberger Parkstraße stehen gelassen. Während der Fahrt rammte der Täter mehrere geparkte Autos. Dabei ist ein Schaden von etwa 12.000 Euro entstanden. Nach der Festnahme wurde der Polizei klar, dass der Mann keinen Führerschein hat. Daher muss er sich auch wegen Fahrens ohne Fahrerlaubnis verantworten. In der Fußball-Bundesliga geht's in den vorletzten Spieltag. Heute Abend empfängt Dortmund Frankfurt. Für Frankfurts Trainer Albert Riera wird die Luft immer dünner. Mehr Details von Fabian Schaffer.
2: Dem Spanier droht nach nur etwas mehr als 3 Monaten schon wieder das Aus. Zuletzt blieben die Frankfurter 3-mal in Folge sieglos und rutschten auf Rang 8. Zu wenig für die eigenen Ambitionen, zu wenig fürs internationale Geschäft. Damit die Chance darauf erhalten bleibt, müssen Siege her. Dortmund auf der anderen Seite will Platz 2 verteidigen. 5 Punkte haben die Borussen Vorsprung auf den 3. Leipzig. Anstoß ist um 20.30 Uhr.
1: Das waren die Max Neo Nachrichten. Die nächsten gibt es in einer Stunde.
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3: Hallo ihr Lieben, ich bin Sarah, Endspurt auf Max Neo, dem Sender mit der neuesten Musik hier in Franken. Musik, Freiheit, Sommer, Glück, das gehört einfach zusammen. Musik macht tolle Momente noch schöner, der Sommer gibt uns Freiheit und manchmal reicht schon ein Lieblingssong, um glücklich zu sein. Gleich reden wir ein bisschen darüber, was euch so glücklich macht. Mehr dazu in wenigen Minuten und ihr hört jetzt Amy McDonald, I'm Done, Games That You Play.

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1: Laura Nah mit Wonderland hier bei Max Neo Endspurt. Im Gegensatz zu gestern scheint ja die Sonne gerade wieder und ich hoffe, ihr genießt das. Leben heißt ja zu lernen, im Regen zu tanzen. Das stimmt, aber natürlich sind wir Menschen irgendwie auch wieder besser drauf, wenn die Sonne scheint, oder? Vielleicht macht genau das glücklich, Sonne im Gesicht, Musik im Ohr und das Gefühl, dass der Sommer langsam näher kommt. Wir von Max Neo wollten wissen, was macht euch glücklich?
2: Viel spazieren gehen, draußen sein.
3: Endlich wieder Biergartensaison.
2: Sonne und Aperol Spritz mit Freunden.
3: Ich hätte auch Bier trinken gesagt.
4: Zeit auch für mich zu haben, Zeit für Leute, die ich mag, mit denen ich gerne Zeit verbringe. Ich mag zwar meinen Beruf, muss ich sagen, aber trotzdem macht es die Ausgewogenheit, würde ich behaupten.
5: Meine Frau zum Beispiel. Ja.

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0: Kassia mit Simila. Ihr hört Max Neo, den Endspurt mit Sarah. In der Ehrlichkeit liegt die Stärke. Jim Gardner ist ein Künstler, der mit wenigen Worten viel Gefühl transportiert. Ein Sänger in Berlin, der lange im Hintergrund für internationale Stars wie Monster X gearbeitet hat. Mit seiner neuen Single Better Man rückt er nun selbst ins Zentrum. Er zeigt, wie kraftvoll Verletzlichkeit sein kann. Gardner öffnet darin ein sehr persönliches Kapitel. Den Moment zwischen dem Menschen, dem man war und dem, der man werden möchte. Statt schnellen Lösungen gibt es Raum für Zweifel, Wachstum und den Mut, neu anzufangen. Sein Song Better Man ist eher wie ein ehrliches Gespräch als eine Performance. Für alle, die sich nach Veränderung sehnen, kann Better Man ein leiser, aber wichtiger Anstoß sein. Und genau diesen hört ihr jetzt hier auf Max Neo.
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Lonely Spring mit I Just Wanna Dance. Berlin, eine Stadt, die niemals stillsteht. Zwischen grauen Fassaden und langen Nächten hat sich hier eine der einflussreichsten Elektroszenen der Welt entwickelt. Und mittendrin der deutsche Musikproduzent Paul Kalkbrenner. Mit seinem Album The Essence bringt er 12 neue Songs

Ja, die erste Single ist auch der erste Track vom Album 92. Es ist ein fast Instrumental-Track und passt sehr gut zum Einstieg in diesen ganzen Album-Release-Komplex.

sind auch viele Songs, die quasi auch schon so entstanden sind in der Phase, wo das nicht auf der Tagesordnung stand, jetzt ein Album zu machen. Es ist tatsächlich sehr organisch gewachsen, es ist die Musik der letzten Jahre. Es ist eher Essenz im Sinne von essentiell.

0: Das heißt Que ce soit clair, dass das mal klar ist. Und ist eine Collab mit meinem Freund Stromae.
1: Geht's um verrückte Verliebtheit.
0: Und dass es dabei egal ist, ob man, wie er sagt, Belgier oder Amerikaner oder Rumäne ist.
1: 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Verrückt.

Die echten Fans werden sich sofort zu Hause fühlen. Das ist der größte Ansporn so ein bisschen, dass das eben natürlich jetzt auch in meiner Position kommerziell so erfolgreich wird, wie wir es machen können. Aber eben auch so, dass jeder eingefleischte Fan sagt, das ist noch genau in dem Rahmen, in dem man das gutiert, wo man sagt, ja, das ist letztendlich keine kommerzielle Musik oder Musik mit kommerziellem Anliegen. Auch wenn es hinten raus natürlich sehr erfolgreich werden kann, bin ich auch von überzeugt.

0: Ich empfinde das als mein bestes Album, mögen zwar auch auf anderen berühmtere Hits sein,
1: aber da sind mindestens 2 oder 3 Filler drauf, auf jedem einzelnen.
0: Und hier ist kein Filler. Nicht mal ein Filler-Moment. Und deswegen ist es einfach, es ist so organischerweise das Beste.
1: Das muss ich ehrlich sagen.

0: Als Künstler holt man sich die Inspiration aus verschiedenen Quellen, so auch der Musikproduzent Paul Kalkbrenner.
1: Wir sind hier in einer Wohnung in Berlin-Mitte, die ich im Stil der 70er Jahre eingerichtet habe. Ja, hier habe ich immer ein super, wie soll man sagen, eine super Retrospektive auch. Ich fühle mich hier einfach komplett anders, wenn ich hier sitze.
0: Der Song Wonderful Life ist einer von vielen Tracks auf dem neuen Album The Essence von Paul Kalkbrenner, das im letzten Jahr erschienen ist. Im Moment ist er in verschiedenen deutschen Städten unterwegs auf Tour. Und diese bringt ihn auch am 4.9. nach München. Ihr hört jetzt Wonderful Life von Paul Kalkbrenner im Max Neo Endspurt.

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1: Im Studio Hugo Lippold. Guten Tag. Wie die Polizei berichtet, konnten die Geiseln vom Bankraub in Sinzig befreit werden. Die Täter befinden sich mutmaßlich noch auf der Flucht. In der rheinland-pfälzischen Stadt ist es laut Angaben der Polizei zu einem Bankraub gekommen. Dabei hat es auch eine Geiselnahme gegeben. Die gesamte Innenstadt wurde abgesperrt. Ein Nürnberger Arzt ist aktuell in Untersuchungshaft, da er Patientinnen wiederholt sexuell missbraucht haben soll. Schon in den vergangenen 2 Jahren soll es während Behandlungen in der Praxis zu Vorfällen gekommen sein. Bei denen soll er Patientinnen ohne Grund sexuell angefasst haben. Im Februar wurde der Mann zu einer Bewährungsstrafe verurteilt. Ende April kam es jedoch zu einem erneuten Vorfall. Die Kriminalpolizei Nürnberg sucht in diesem Zusammenhang weitere Opfer. Ein abgestellter Kleintransporter ist gestern von einem 38-jährigen Mann gestohlen worden. Das Fahrzeug wurde wegen einer Lieferung für kurze Zeit mit laufendem Motor in der Nürnberger Parkstraße stehen gelassen. Während der Fahrt rammte der Täter mehrere geparkte Autos. Dabei ist ein Schaden von etwa 12.000 Euro entstanden. Nach der Festnahme wurde der Polizei klar, dass der Mann keinen Führerschein hat. Daher muss er sich auch wegen Fahrens ohne Fahrerlaubnis verantworten. In der 2. Fußball-Bundesliga wird es für die Spielvereinigung Greuther Fürth immer enger. Am 33. und somit vorletzten Spieltag spielen die Fürther auswärts beim Tabellensechsten in Berlin. Ein Sieg wäre ein wichtiger Schritt in Richtung Klassenerhalt. Anstoß ist am Sonntag um 13.30 Uhr. Der SC FC Nürnberg spielt am Samstagabend gegen den vorzeitigen Zweitligameister FC Schalke 04. Trainer Miroslav Klose will auch an diesem Spieltag die Nürnberger Spielweise durchziehen.
2: Jedes Spiel ist anders. Ja. Also wir haben einen gewissen Ansatz, wie wir Fußball spielen wollen, Schalke genauso. Und ich glaube, dass das passt, ja, dass die Zuschauer ein gutes Spiel sehen werden. Und darauf freue ich mich total. Ja.
1: Die Clubfrauen spielen heute Abend um 18.30 Uhr gegen die SGS Essen. Ein Sieg würde reichen, um die Klasse zu sichern. Das waren die Max Neo Nachrichten. Die nächsten gibt es in einer Stunde.
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3: Hallo ihr Lieben, ich bin Sarah Endspurt auf Max Neo, dem Sender mit den neuesten Hits aus Franken. Musik, Freiheit, Sommer, Glück. Das gehört einfach zusammen. Ein guter Song, warme Abende und Gespräche mit Freunden machen den Sommer ganz besonders. Und genau solche Momente wollen wir teilen. Beim Chatten mit den Lieblingsmenschen, bei langen Telefonaten oder einfach mit einer Sprachnachricht in voller guter Laune. Bei meinen Mädels und mir sind das dann Sprachmemos in extra Länge. Gleich reden wir ein bisschen darüber, mehr dazu in wenigen Minuten und ihr hört jetzt Bearings und Quick Release.

0: Ihr hört den Max Neo Endspurt mit den toten Hosen und die Show muss weitergehen. Unter Mädels Sprachmemos in voller Länge verschicken. Was wären wir ohne WhatsApp und Co.? Beim Blick auf meine Bildschirmzeit am Handy bin ich heute so erschrocken. Das kam mir letzte Woche gar nicht so viel vor. Wie viel Bildschirmzeit habt ihr denn am Tag? 2 Stunden oder doch eher über 6? Ja, oft verbringen wir ja viel mehr Zeit an unseren Smartphones, als wir wollen und auch wahrnehmen. Vor allem beim Chatten rennt die Zeit, finde ich, immer so davon. Aber seid ihr überhaupt so viel am Schreiben oder telefoniert ihr lieber?
1: Also ich glaube eher Texten, weil es geht schneller.
2: Ich bin im Texten eher wortgewandter.
1: Wenn ich ein längeres Thema habe, dann eher telefonieren.
3: Telefonieren ist einfacher, weil man einfach reden kann und ja, schreiben ist immer so rumtippen, dauert länger einfach.
4: Auf jeden Fall Texten. Ich hasse es zu telefonieren.
5: Teamtexten. Ja, beim Telefonieren kann ich nicht die Worte direkt finden.
6: Ich mag telefonieren lieber. Es ist einfach effizienter.
7: Ich telefoniere am liebsten einfach gar nicht.

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0: Diva Just Go mit Sarah bei Max Neo Endspurt. Wie schön wäre es, wieder Kind zu sein? Der deutsche Popsänger Michael Schulte hat zusammen mit der irischen Popband Picture This den Song Giants geschrieben. Entstanden ist der Song in Hamburg. Es handelt davon, wie schön es ist, Kind zu sein. Für Ryan Hennessy ist Giants ein Song über Mut und Zusammenhalt.
1: The song is a message to say that it doesn't have to be that way.
2: Die Message des Songs ist, dass es nicht so sein muss. Wir können wieder diese angeborene Mut und Entschlossenheit erhalten oder bekommen. Wir können diese finden und entzünden durch unsere Freundschaften, Lieben und Wahrnehmung. Es ist nicht zu spät, die Welt mit den Augen eines Kindes zu sehen. Wir können immer noch Giants bleiben.
1: We can still be giants.
0: Die Band Picture This hatte bereits einen Song mit dem deutschen Popsänger Joris aufgenommen. Und auch die Zusammenarbeit mit Michael Schulte war fantastisch.
1: Working with Michael on Giants was an absolute joy from start.
2: Mit Michael on Giants zu arbeiten war von Anfang bis Ende ein absolutes Vergnügen. Direkt zum Start war es klar, dass wir verwandte Seelen waren. Er ist ein Top-Künstler und Sänger und es freute uns sehr, dass wir einen super Tag mit ihm haben konnten in Hamburg. Wir sind sehr dankbar, dass wir diesen Song der Welt zeigen konnten. Michael Schulte ist ein Giant.
1: Michael Schulte is a giant.
0: Giants von Michael Schulte und Picture This ist ein Song, der Mut macht und inspiriert. Der Song ist perfekt, um neue Kraft zu schöpfen und Herausforderungen anzugehen. Den Song gibt's jetzt hier auf Max Neo.

Dangerous von Madison Beer. Ihr Lieben, das waren wieder 2 Stunden Max Neo Endspurt mit mir, Sarah. Jetzt ist es kurz vor 17 Uhr. Musik, Freiheit, Sommer, Glück. Das gehört einfach zusammen. Genießt die Sonne, die Zeit mit euren Lieblingsmenschen, legt ab und zu auch mal das Handy weg. Musik macht schöne Momente noch besser, der Sommer fühlt sich leicht an und macht gute Laune definitiv. Und mit euren Lieblingssongs auf Max Neo erst recht. Euch noch viel Spaß mit unserem Programm, gleich das Nachrichtenmagazin mit Hugo und ihr hört jetzt Sven Ormen mit Take It Out on Me.

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1: Im Studio Hugo Lippold, guten Tag. Wie die Polizei berichtet, konnten die Geiseln vom Bankraub in Sinzig befreit werden. Die Täter befinden sich mutmaßlich noch auf der Flucht. In der rheinland-pfälzischen Stadt ist es laut Angaben der Polizei zu einem Bankraub gekommen. Dabei hat es auch eine Geiselnahme gegeben. Die gesamte Innenstadt wurde abgesperrt. Ein Nürnberger Arzt ist aktuell in Untersuchungshaft, da er Patientinnen wiederholt sexuell missbraucht haben soll. Schon in den vergangenen 2 Jahren soll es während Behandlungen in der Praxis zu Vorfällen gekommen sein. Bei denen soll er Patientinnen ohne Grund sexuell angefasst haben. Im Februar wurde der Mann zu einer Bewährungsstrafe verurteilt. Ende April kam es jedoch zu einem erneuten Vorfall. Die Kriminalpolizei Nürnberg sucht in diesem Zusammenhang weitere Opfer. Ein abgestellter Kleintransporter ist gestern von einem 38-jährigen Mann gestohlen worden. Das Fahrzeug wurde wegen einer Lieferung für kurze Zeit mit laufendem Motor in der Nürnberger Parkstraße stehen gelassen. Während der Fahrt rammte der Täter mehrere geparkte Autos. Dabei ist ein Schaden von etwa 12.000 Euro entstanden. Nach der Festnahme wurde der Polizei klar, dass der Mann keinen Führerschein hat. Daher muss er sich auch wegen Fahrens ohne Fahrerlaubnis verantworten. In der 2. Fußball-Bundesliga wird es für die Spielvereinigung Greuther Fürth immer enger. Am 33. und somit vorletzten Spieltag spielen die Fürther auswärts beim Tabellensechsten in Berlin. Ein Sieg wäre ein wichtiger Schritt in Richtung Klassenerhalt. Anstoß ist am Sonntag um 13.30 Uhr. Der SCFC Nürnberg spielt am Samstagabend gegen den vorzeitigen Zweitligameister FC Schalke 04. Trainer Miroslav Klose will auch an diesem Spieltag die Nürnberger Spielweise durchziehen.
2: Jedes Spiel ist anders. Ja. Also wir haben einen gewissen Ansatz, wie wir Fußball spielen wollen, Schalke genauso. Und ich glaube, dass das passt, ja, dass die Zuschauer ein gutes Spiel sehen werden. Und darauf freue ich mich total. Ja.
1: Die Clubfrauen spielen heute Abend um 18.30 Uhr gegen die SGS Essen. Ein Sieg würde reichen, um die Klasse zu sichern. Das waren die Max Neo Nachrichten um 5. Die nächsten Nachrichten gibt es noch in dieser Stunde in unserem Nachrichtenmagazin.
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1: Im Studio Hugo Lippold, guten Tag. Wie die Polizei berichtet, konnten die Geiseln vom Bankraub in Sinzig befreit werden. Die Täter befinden sich mutmaßlich noch auf der Flucht. In der rheinland-pfälzischen Stadt ist es laut Angaben der Polizei zu einem Bankraub gekommen. Dabei hat es auch eine Geiselnahme gegeben. Die gesamte Innenstadt wurde abgesperrt.

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1: Im Studio Hugo Lippold. Guten Tag. Das Kreuzfahrtschiff Hondius darf aufgrund des Hunter-Virus nicht an der Kanareninsel Teneriffa anlegen. Wegen den bereits 5 bestätigten Infizierungen darf es lediglich vor der Insel ankern. Vor 2 Tagen wurde eine deutsche Kontaktperson in die Düsseldorfer Klinik gebracht. Das Virus wird meist durch die Ausscheidungen von Nagetieren übertragen. Es kann grippeähnliche Symptome, Atemnot und im schlimmsten Fall auch Lungenversagen auslösen. Hierbei handelt es sich allerdings um das Andes-Hunter-Virus. Diese ist eine besonders gefährliche Variante, da sie auch von Mensch zu Mensch übertragen wird. Ein Nürnberger Arzt ist aktuell in Untersuchungshaft, da er Patientinnen wiederholt sexuell missbraucht haben soll. Schon in den vergangenen 2 Jahren soll es während Behandlungen in der Praxis zu Vorfällen gekommen sein, bei denen soll er Patientinnen ohne Grund sexuell angefasst haben. Im Februar wurde der Mann zu einer Bewährungsstrafe verurteilt, Ende April kam es jedoch zu einem erneuten Vorfall. Die Kriminalpolizei Nürnberg sucht in diesem Zusammenhang weitere Opfer. Ein abgestellter Kleintransporter ist gestern von einem 38-jährigen Mann gestohlen worden. Das Fahrzeug wurde wegen einer Lieferung für kurze Zeit mit laufendem Motor in der Nürnberger Parkstraße stehen gelassen. Während der Fahrt rammte der Täter mehrere geparkte Autos. Dabei ist ein Schaden von etwa 12.000 Euro entstanden. Nach der Festnahme wurde der Polizei klar, dass der Mann keinen Führerschein hat. Daher muss er sich auch wegen Fahrens ohne Fahrerlaubnis verantworten.

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1: Im Studio Hugo Lippold. Guten Tag. Das Bundesverteidigungsministerium hat die Standorte für die insgesamt 24 Musterungszentren in ganz Deutschland festgelegt. Neben Regensburg, Kempten und Würzburg wird es auch in Nürnberg einen Standort geben. Ab Mitte nächsten Jahres sollen dort junge Menschen auf ihre körperliche, psychische und intellektuelle Eignung für die Bundeswehr untersucht werden. In 16 Städten sollen Standorte außerhalb der Kasernen eingerichtet werden, darunter auch Nürnberg. Schüler wollen heute erneut bundesweit gegen den Wehrdienst auf die Straße gehen, anstatt in den Unterricht. Dazu hat die Initiative Schulstreik gegen die Wehrpflicht aufgerufen. Je nach Ort werden mehrere hundert Teilnehmer erwartet. Der Bundesrat hat die Zustimmung der Entlastungsprämie verweigert. Bei der Abstimmung erhielt das Gesetz nicht die notwendige Mehrheit. Ein Grund dafür war, dass die Länder und Kommunen einen Großteil der Kosten selbst hätten tragen müssen. Arbeitnehmern hätte durch das Gesetz eine Prämie in Höhe von bis zu 1.000 Euro steuerfrei gezahlt werden können. Diese sollte Beschäftigte in finanziell schwierigen Zeiten entlasten. Gerichte sollen in Zukunft das Tragen einer Fußfessel leichter verhängen können. Darüber stimmt der Bundestag heute ab. Künftig sollen Täter, gegen die schon ein Annäherungsverbot verhängt wurde, zum Tragen einer Fußfessel verpflichtet werden. Damit will die Bundesregierung Betroffene von häuslicher Gewalt besser schützen.
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1: Im Studio Hugo Lippold, guten Tag. Freiburg steht im Finale der Fußball-Europa League. Der SC hat sich gestern im Halbfinal-Rückspiel gegen Sporting Braga aus Portugal mit 3:1 durchgesetzt. Fabian Schaffer berichtet.
2: Der Traum vom Finale in Istanbul, er ist in Erfüllung gegangen. Dabei musste der SC eine 1:2 Hinspielniederlage aufholen. Und das Rückspiel, es fing gut an. Ab der 6. Minute musste Braga in Unterzahl spielen. Dorgeles sah rot. In der Folge trafen Kübler, Manzambi und erneut Kübler. Das 1:3 fiel dann aus Sicht der Gäste zu spät und Freiburg steht zum ersten Mal in einem Europapokalfinale. Gegner im Endspiel in Istanbul am 20. Mai ist der englische Club Aston Villa.
1: In der Conference League stehen ebenfalls die beiden Finalisten fest. Rayo Vallecano aus Spanien wird gegen das englische Crystal Palace antreten. Für den Londoner Verein ist das die Chance, den dritten großen Titel in der 120-jährigen Vereinshistorie zu gewinnen. In der Handball-Bundesliga steht für den HC Erlangen das nächste Spiel an. Am Sonntag spielen sie zu Hause gegen den VfL Gummersbach. Im vorletzten Heimspiel der Saison geht es darum, den Klassenerhalt klarzumachen. Zusätzlich ist Inklusionsspieltag. Dabei soll ein Zeichen für Inklusion und Vielfalt gesetzt werden. Anwurf ist um 16.30 Uhr. In der zweiten Fußball-Bundesliga wird es für die Spielvereinigung Greuther Fürth immer enger. Am 33. und somit vorletzten Spieltag spielen die Fürther auswärts beim Tabellensechsten in Berlin. Ein Sieg wäre ein wichtiger Schritt in Richtung Klassenerhalt. Anstoß ist am Sonntag um 13.30 Uhr. Der SCFC Nürnberg spielt am Samstagabend gegen den vorzeitigen Zweitligameister FC Schalke 04.

0: Trainer Miroslav Klose will auch an diesem Spieltag die Nürnberger Spielweise durchziehen.
1: Jedes Spiel ist anders. Ja. Also wir haben einen gewissen Ansatz, wie wir Fußball spielen wollen. Schalke genauso. Und ich glaube, dass das passt, ja, dass die Zuschauer ein gutes Spiel sehen werden. Und darauf freue ich mich total. Ja.
0: Die Clubfrauen spielen heute Abend um 18.30 Uhr gegen die SGS Essen. Ein Sieg würde reichen, um die Klasse zu sichern. In der Fußball-Bundesliga geht's in den vorletzten Spieltag. Heute Abend empfängt Dortmund Frankfurt. Für Frankfurts Trainer Albert Riera wird die Luft immer dünner. Mehr Details von Fabian Schaffer.
2: Dem Spanier droht nach nur etwas mehr als 3 Monaten schon wieder das Aus. Zuletzt blieben die Frankfurter 3-mal in Folge sieglos und rutschten auf Rang 8. Zu wenig für die eigenen Ambitionen, zu wenig fürs internationale Geschäft. Damit die Chance darauf erhalten bleibt, müssen Siege her. Dortmund auf der anderen Seite will Platz 2 verteidigen. 5 Punkte haben die Borussen Vorsprung auf den 3. Leipzig. Anstoß ist um 20.30 Uhr.
0: Das war das Max Neo Nachrichtenmagazin. Gute Unterhaltung im weiteren Programm.

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4: Ja, da ist er wieder, euer Soundchecker. Und ich bin wieder voll da mit Newcomer, Neuheiten und Ausgefallenen. Und ich checke immer, wie immer, mit euch den Sound. Das macht riesen Spaß hier auf Rocking Radio Max Neo. AFK Max und Max Neo gibt's schon über 30 Jahre. Ja, da kann ich mich nicht mithalten mit meinen 26 Jahren. Okay, hier kommt ein bisschen was von Weidentier. Nicht, was ihr wieder denkt, nein, kein Weidentier als solches, sondern der Song heißt so Weidentier von Rahel. Und sie macht offiziell seit 2021 Musik. Auftritte hatte sie schon mittlerweile beim Wiener Donaufest und auch auf dem Dockville Festival und auf dem Reeperbahn Festival. Sie ist Solo-Künstlerin und mehr ist jetzt gerade nicht bekannt. Hier ist Rahel mit Weidentier.
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1: Ja, zwitschern da Vögel da im Hintergrund, das war Rahel. Ja, ob sie jetzt wirklich aus Österreich kommt, weiß ich nicht. Ich habe da nichts gefunden. Manchmal findet man auch gar nichts, ne, im Internet. Da könnt ihr ja selber mal nachschauen. Es ist auf jeden Fall nagelneu hier, nagelneu. Extra für eure Lauscherschienen, genauso wie der nächste Song. Den habe ich selber gemacht. Und warum? Weil ich mir gedacht habe, ich fahre immer mit dem Fahrrad rum und dann belächeln manche mich. Man, es ist immer weniger geworden, aber hin und wieder gab's das. Und zwar bin ich auch ein leidenschaftlicher E-Bike-Fahrer. Warum? Weil damit kann man ständig 25 km/h fahren. Sogar auf den Berg hinauf kann man rauffahren. Und deswegen habe ich mir hier diesen Song ausgedacht. Zusammen mit der KI ist übrigens meine Freundin oder Freund, wie ihr auch wollt. Der Song ist von mir, Morgens raus, die Straße ruft. Ja, ja. Da habe ich ja gleich wieder Lust, ja.

ein Song von mir gemacht. Ja, weil ich wollte endlich mal einen E-Bike-Song machen. Ja, und das macht ja, also die KI macht's möglich. Ja, habt ihr bestimmt gemerkt, es ist ein Song mit der KI kreiert. Unglaublich, was man damit anstellen kann. Auch eigene Ideen mit eigenen Texten. Probiert's einfach mal aus hier. Es ist die Frage, seid ihr noch wach nach diesem, ja, KI-generierten Song? Ich denke schon, ne? Kristen Nichols habe ich jetzt im Player. Im April erscheint das neue Album, dritte Album von Kristen Nichols. Und das ist ein neuer Song daraus. Noch wach. Auch nagelneu.

Emma Rosa war das mit Shoes. Shoes, ja, ist auch die neue CD, neues Album, das von Emma Rosa kommt. Und diese Band kommt aus Lexington, Kentucky, gibt's seit 2006, haben vorher ein bisschen so aggressiven Post-Hardcore gemacht und jetzt deutlich poppiger. Ja, manche Bands ändern sich ja mit der Zeit, ja, manche Moderatoren auch. Nächster Song weiß ich wieder von der Band wenig. Jan Nay ist jetzt hier im Player. YANNAY. Ja. Everything is free, so heißt der Song.

0: Y-A-N-A-N-A-Y. Gerade kam jemand rein ins Studio. Ja, danke übrigens.
1: Danke, ja.
0: Sag gerade, Mensch, das ist doch der Musiker Johann Holzer aus Salzburg. Ja, Wahnsinn. Ja, ich suche hier mir einen Affen im Internet und der sagt mir gleich, kennt den sogar vom Zuhören. Also Y-A-N-N-A-Y, ja. So, und jetzt kommen wir zu Fischer Z mit dem Song Strings. Fischer Z, wisst ihr, Art Punk Band, aber auch Singer-Songwriter, Performer, Multimedia-Künstler John Watts, der auch hin und wieder mal solo unterwegs ist, auch mit den Songs von Fischer Z. Im Jahr 2026 gibt es das 50-jährige Bestehen von Fischer Z. Und wir lauschen jetzt in dem neuen Song rein. Ja, gebührend wird das übrigens das Ganze gefeiert mit dem Studioalbum 50-50. Und jetzt hören wir den Song Strings an von Fischer Z.

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7: Ja, so ist es. Hier gibt es Newcomer, Neuheiten, ausgefallene sämtliche Musikrichtungen. Und jetzt haben wir gleich Country. Mit 13 Jahren hat sie schon für Aufsehen gesorgt. Name ist Evelyn Cornell. Gleich mit dem Song Small Town Bonnie im Player ist Country, habe ich ja schon verraten, denn ich bekomme hin und wieder auch mal verschiedenartigste Genres geschickt. Die Nachwuchskünstlerin, die jetzt gleich hört, stammt aus Canterbury in der Grafschaft Kent und verbindet quasi frische, ehrliche Geschichten aus dem Teenageralltag. Genau, und ihr Soundchecker Radio, nix Country Radio, extra für eure Lauscherchen. Alle 14 Tage, gleiche Welle, gleiche Stelle.

0: Ja, schöne Klänge von Evelyn Cornell, Nachwuchskünstlerin aus dem Genre Country. So, und jetzt wird es ein bisschen so emotional für die Ohren, für euch und auch von mir aus. Es gibt öfters mal so Situationen, wo man Abschied nehmen muss. Das war jetzt bei mir in den letzten Wochen so. Ja, weiter will ich jetzt nicht drauf eingehen, aber ich habe mir gedacht, gerade aufgrund dessen spiele ich 1, 2, 3 Songs, vielleicht sogar 4 Songs, die jetzt nicht so Remi-Demi-mäßig abgehen, sondern auch ein bisschen zum Nachdenken zwingen. Zum einen kommt jetzt gleich der Austin mit seiner Rock-History, da kommt Gotthard mit Heaven und danach haben wir die Toten Hosen nur zu Besuch und dann ein spezieller Song extra für diese Situation, die ich gehabt habe und extra für diesen Menschen, Edmund Legende. Den habe ich, glaube ich, schon mal irgendwann mal an anderer Stelle gespielt. Edmund sind aus Österreich und haben einen coolen Song rausgebracht. Genießt es hier in der Sendung Soundcheck. Soundcheck Rock History.
1: Gotta get back in time. Soundchecker Rock and Music History. Anfang der 90er, Lugano im Tessin. 5 Musiker gründen eine Band und benennen sich nach dem mächtigsten Alpenpass der Schweiz, Gotthard. 1992 erscheint das selbstbetitelte Debütalbum, produziert von Krokus-Mitglied Chris von Rohr. Schon mit der ersten Single Hush, einem Deep Purple-Cover, landen sie einen Volltreffer in den Schweizer Charts. Der große Durchbruch kommt 1994 mit Dial Hard. Das Album verkauft sich 100.000-fach, macht Gotthard zur erfolgreichsten Rockband der Schweiz und öffnet die Türen nach Deutschland und Japan. Frontmann Steve Lee wird zur prägenden Stimme. Kraftvoll, bluesig, mit dieser Mischung aus Härte und Gefühl, die Stadionrefrains trägt. Eine einschneidende Zäsur. 2010 stirbt Steve Lee bei einem Motorradunfall in den USA. Die Band steht vor dem Aus, entscheidet sich aber weiterzumachen. Seit 2011 steht Nick Mäder am Mikro und Gotthard bleiben ihrem melodischen Hardrock treu. Vom Alpenpass auf die großen Bühnen Europas, das ist Schweizer Rockgeschichte. Und jetzt drehen wir die Gitarren auf. Gotthard, Heaven.
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0: Frage, die ihr gerade gehört habt, kommt von Tanja Scheichel eben hoch. Sie macht das Projekt Atomic Picnic Project. Und das war auch ein cooler Song aus der Reihe, bisschen zum Nachdenken heute. Heaven Can Wait. Ja, wir müssen natürlich was erleben. Und der Himmel kann auch warten, ganz klar für uns. Deswegen muss das Leben auch weitergehen. Tanja Scheichel eben hoch hat übrigens Violistin studiert oder wurde ausgebildet im Mozarteum in Salzburg.
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0: Genau so ist der Song Foot for the Flames von Mama's Gun. Das sechste Studioalbum ist bereits am Start. Dick heißt es. Mama's Gun ist eine Soul- und Popband. Ja, sie haben ihre aktiven Jahre 2009 bis heute. Ja, und das war eben ganz was Neues. Nigelnagelneu aus London stammen sie. Am 24.09. sind sie in München, im Ampere, am 26.09. im Worpswede in der Musikhall und am 28.09. in Oberhausen. Ja, und jetzt haben wir gleich die Band The Wales. Ich habe hier Finn dran, der kann jetzt ein bisschen meinen Job übernehmen. Erzähl mal, Finn, um was geht's in dem Song?
1: Hi, this is Finn from The Wales and you're listening to our new song Lungs from our upcoming record Fragile World. Our last record had a lot of me just being sad at a piano. So for this song, I think I wanted to make a bit of an antidote to that and make something full of life and color. And that was good to drive to at night. 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
5: Jawohl, jawohl, jawohl, hier ist er wieder, euer Soundchecker, voll on the air und auf eure Lauscherchen. Man, Man, Fingers and the Outlaws. Das ist jetzt gleich zwischen euren Lauscherchen und zwar mit dem Song So It Goes. Manchmal braucht ein Song Jahre, um aus der virtuellen Welt aufzutauchen. Ja, So It Goes von Fingers and the Outlaws war durch Cyberpunk 2077, vielleicht habt ihr es mitbekommen, längst Kult. Jetzt ist klar, wer dahinter steckt. Ryan Kantner alias Honus Honus von Man Man. Und dank Sub Pop gibt's den Track jetzt endlich offiziell. Und jetzt hier on air beim Soundchecker.

0: Melanie Baker mit Real Life aus dem Album Somebody Help Me, I'm Being Spontaneous. Ja, kennt ihr schon das Album? Ja, ich habe am anderen Song schon mal vorgestellt von Melanie Baker. So, immer wenn ich ein Album schreibe und produziere, durchsuche er parallel den Immobilienmarkt nach Bars und Kneipen, die er übernehmen könnte. Das gesteht Konstantin Gropper, aka Get Will Soon. Er hat jetzt einen neuen Song raus namens Okay und wird jetzt gleich erzählen, um was da geht. Neues Album ist am Start, soll demnächst rauskommen, heißt Minus the Magic. Aber jetzt Konstantin, jetzt erzähl mal, um was geht's denn eigentlich in dem Song Okay?
1: Ich denke, der Song Okay handelt davon, wie man in diesen Zeiten einigermaßen klarkommen kann. Denn klar, es sind schwierige Zeiten und düstere Zeiten und oft einfach dumme Zeiten. Aber vielleicht ist es jetzt auch Aufgabe von Kunst und Musik, nicht nur rumzujammern, sondern auch mal was Erbauliches zu fabrizieren. Und deshalb, es mag im Moment vielleicht nicht so aussehen, aber ich bin sicher, es wird auch wieder okay. Irgendwie geht's auch darum, dass immer alle sagen, alles gut. Das stimmt ja nun wirklich nie. Vielleicht müssen wir uns vorübergehend auf okay einigen. Okay ist auch okay. Mit einer 4 wirst du auch versetzt. Das ist Euphorie mit Reality Check.

Eine Alternative Rock Band aus Israel, Tampa City, habe ich gerade gehört. Und der Song hieß Self-Aware. Von Israel kommen wir jetzt zu einer ukrainisch-amerikanischen Künstlerin. Sie verbindet ihre Songs mit klaren Botschaften und Engagement für ihr Heimatland. Kelsey Kimberlin mit dem Song Champ haben wir jetzt gleich im Player. Nicht gleich, haben wir ja jetzt schon, ja. Zum Jahrestag des Ukraine-Kriegs hat sie jetzt die neue Single Champ veröffentlicht. Eine bewegende Hommage an Mut, Würde und Zusammenarbeit.

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1: Aktuelle Album heißt Life in a Life von der schwedischen Hardrock-Band Thunder Mother. Die ist übrigens auch bekannt für häufige Besetzungswechsel. Frühe Mitglieder waren zum Beispiel Claire, Generica und das waren die prägendsten Stimmen. Jetzt zurzeit gibt es Philippa, Linnea, Mysern und Sean. Eben Thunder Mother. Das war der Song Hello Waiter.
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0: Ja, und dieses Mal kommt eine Band aus München auf eure Lauscher. 2015 wurden sie gegründet und die kann man auch demnächst sehen in Berlin am 13.11. im Festsaal Kreuzberg, in Köln in der Live Music Hall und in München natürlich auch in der Muffathalle und in Erlangen im E-Werk. Ein komplett neues Album gibt es noch nicht, aber ich denke mal, sie sind so langsam am Schnitzen. Jetzt werdet ihr gleich erfahren, um was es geht in dem nächsten Song, der da heißt Inner Child.
1: In unserem neuen Song Inner Child geht es um das innere Kind, ein Teil, den wir alle in uns tragen. Und wir haben die Erfahrung gemacht, jetzt wo wir erwachsen sind, dass es sehr leicht ist, mit all den Pflichten, Aufgaben und To-Dos diesen Teil zu vernachlässigen und zu verlieren. Und dass es sich aber lohnt, dafür zu kämpfen, das Leben mit Neugierde und Begeisterung und Freude zu sehen. Und wir hoffen, dass wir euch mit dem Song ein bisschen Energie und Freude und Motivation schicken können. Eure Kites.

0: Habt ihr da irgendjemanden singen gehört?
1: Also ich nicht. Ich habe da jetzt gar keinen singen gehört.
0: Ja, ist ja ganz klar, weil es war diese Band, die sich da nennt The Tremolo Beer Good mit dem Song Only Game in Town. The Tremolo Beer Good ist eine

0: Die kommen aus dem hohen Norden, sehen aus wie eine Mischung aus Rockabilly, Sowjetparodie und Comicfigur. Und genau das war ihr Plan. Die Leningrad Cowboys gründen sich 1987 in Finnland, ursprünglich als satirisches Projekt rund um die Kultband Sleepy Sleepers. Die Idee? Eine fiktive russische Rocktruppe mit überlangen Spitzschuhen und meterhohen Tollen, die amerikanische Rockklassiker auf herrlich überdrehte Art covert. Der internationale Durchbruch kommt 1989, auch dank des Films Leningrad Cowboys Go America von Aki Kaurismäki. Darin tourt die Band als schräge Sowjet-Kombo durch die USA und plötzlich wird aus der Parodie ein echtes Kultphänomen. 1990 folgt dann ihre Version von These Boots, im Original von Nancy Sinatra aus dem Jahr 1966. Statt elegantem 60s-Swing gibt's hier stampfenden Rock, Bläserpower und diesen ironischen Unterton, der immer ein bisschen zwinkert. Genau diese Mischung macht den Song in Europa zum Hit und zementiert den Ruf der Cowboys als wohl schrägste Exportware Finnlands. Und jetzt heißt es, Stiefel an, Tolle richten. Hier sind die Leningrad Cowboys mit ihrer Version von These Boots.
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0: Ja, ich finde den coolen Song, ne? Einen coolen Song. Joel hat jetzt ja schon angesagt, Joel Hawker, wie der Song hieß, Blackbird. Neues Album heißt Via Miseria Nummer 5. Übrigens, sie kommen aus Holland. Nee, ihr habt es richtig erkannt, aus Finnland natürlich. Und die positionieren sich quasi klar als konzeptionelles Rockprojekt mit Seriencharakter. Vergleichbar mit Acts, die Musik zum Teil als größeren narrativen Universums begreifen. Tja, noch dabei in der Band sind Pauli Rantasalmi und Jimmy Aslak. Übrigens, Pauli ist aus der Band Rasmus und Joel, ja, hat mal Blind Channel gemacht. Nicht schlecht. So, und jetzt kommen wir zu Generation Radio. Nicht dieses Radio, wo ihr gerade eingeschaltet habt. Nein, das ist eine Band, eine Super-Rock-Group, die 2022 gegründet wurde und sich aus bekannten Musikern der Bands Journey, Chicago und weiteren Projekten zusammensetzt. In einer Sendung zuvor habt ihr bestimmt schon mal was davon gehört. Ich finde die cool. Ich bekomme immer wieder was von Bands, und dann, die ich schon mal gespielt habe. Und ja, ich spiele ja nochmal, ganz klar. Hier ist der Song The Melody.
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0: Das war Starter Car, eine Indie-Alternative-Country-Band aus London mit dem Song Throwing Down. So, und jetzt haben wir hier wieder Jacoby. Jacoby kennt ihr, na? Sagt euch der was, der Name? Papa Roach natürlich. Jacoby, sag mal den neuen Song an. Was für ein neuer Song ist am Start?
1: Hey, what's up? It's Jacoby from Papa Roach and I'm here to let you know our new song Wake Up Calling is out now. Check it out. I hope you love it.
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0: Dropped Critical USA, so hieß der Song, und die sind auch aus USA. Es ist eine politisch motivierte Band. Die Mitglieder von Dropped Critical sind bewusst anonym. Ja, das Song ist ja auch, ich glaube, mit dem würde man nicht einreisen können in die USA. Ne? Laut eigener Aussage steht die Botschaft über die Person. Deswegen ist die Botschaft wichtiger als die Personen in der Band. Dieser politische geprägte Rocksong, der sich mit der zunehmenden Spaltung der US-Gesellschaft auseinandersetzt und dieser kritisch kommentiert. Ja, sowas gibt's auch hier in der Sendung Soundchecker. Auch wie hier Mickey D. Ihr kennt Mickey D. Der sagt auch gleich den nächsten Song an. Mickey D. kennt ihr von einer anderen Band? Na, überlegt mal. Ja? Motorhead natürlich. Und Lex Legend gibt's jetzt hier als eine super Band. Da ist eben Mickey D auch dabei. Und sag mal einfach den Titel an hier.
1: Hi, this is Mickey D from the band Lex Legend. You are listening to our new single, Sleep Eternally. Check it out.

0: wenn schon mal Mickey D dabei ist, dann kracht es auch ein bisschen hier zwischen euren Lauscherchen. Lex Legend mit Sleep Eternally war das hier. Ja, die Sendung ist schon wieder fast vorbei. Einen Song habe ich noch. Ja, dann könnt ihr auch ein bisschen schlafen, wenn ihr wollt. David Lofts hat ein neues Album raus. Es heißt auch David Lofts. Und wie nennt man das dann? Ich glaube Debütalbum. Ich habe hier den Song daraus namens Holy. Er ist ein irischer Newcomer mit einer außergewöhnlichen Stimme, habe ich mir sagen lassen. Und hier ist die Single. Ich sag ciao, bis zum nächsten Mal und habe mich echt gefreut, dass ihr wieder mit reingelauscht habt. Mit mir gemeinsam den Sound checken, das ist doch was, oder?
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0: Einen wunderschönen Freitag, den 8. März, liebe Freunde von
1: Shockin' Radio.
0: Hier sind
1: Baron Princess
0: und Chris Corps.
2: Grüße gehen natürlich raus an das gesamte Endriss, an Carlo, an den Stammtisch und auch an jeden von euch zu Hause, der von zu Hause her zuhört.
0: Genau, wir sind mal wieder nicht live, aber live im Endriss. Und wer noch mit dazukommen möchte, schwingt die Hufe, kommt schnell rüber, wir finden noch einen Platz für euch.
2: Richtig. Und auch wenn die Sendung vorbei ist, wir verweilen noch einen Augenblick.
0: Ja, also so fünf Minuten
2: und dann.
0: Und dann hauen wir ab.
2: Richtig.
0: Nee. Ja. Ja, gibt ein paar Änderungen, die werden wir euch dann später noch erklären. Wir haben ein bisschen neue Musik für euch und ja, immer mal wieder so eine ganz klassische Sendung für euch vorbereitet. Nichts Außergewöhnliches.
2: Aber jetzt hat auch nichts komplett Langweiliges.
0: Weil also komplett langweilige Sachen machen wir schon mal grundsätzlich überhaupt gar nicht.
2: Das ist absolut richtig.
0: Ja, also so fangen wir hier gar nicht an.
2: Nee. Da könnten wir aber vielleicht auch mal als Sendungskonto. Nein, machen wir nicht.
0: Und du, dir würde ich jetzt gleich erneuern.

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0: So, die neuesten Neuigkeiten und Änderungen zuerst.
1: Richtig, wir fangen gleich mal an. Stammtisch bleibt bestehen. Das ist auf jeden Fall schon mal keine Änderung.
0: Du hast einen interessanten Stil hier anzufangen. Wenn wir jetzt alles aufzählen, was identisch bleibt, ja, dann sitzen wir aber ja lange, lange, bis irgendwas Neues und Wissenswertes rumkommt. Ich glaube, wir machen es anders.
1: Wir machen es andersrum. Und zwar haben wir bislang für die Sendungstermine auf Facebook eine Veranstaltung geplant.
0: Und das machen wir jetzt eigentlich schon seit der letzten Sendung nicht mehr. Grund dahinter ist der Facebook. Mir wird es in letzter Zeit immer wieder vorgehalten, nutzen nur noch die ewig Gestrigen und die Opas und die Omas. Und ich glaube, das ist nicht ganz so unsere Zielgruppe. Und der Verteilalgorithmus auf Facebook ist keine Ahnung, irre, wenn du nicht jeden Tag 5 Bilder und was weiß ich was da reinschmeißt, dann hast du keine Reichweite. Ich hatte den Eindruck, das hat keinen mehr wirklich erreicht.
1: Ja, nee, da hatten wir schon in vergangenen Sendungen. Heieiei. Hatten wir schon mal drüber gesprochen, immer mal wieder angesprochen, dass der Algorithmus da irgendwie so ganz merkwürdige Sachen macht. Niemand erreicht mehr irgendwas und das ist halt ein Aufwand.
0: Der muss nicht sein. Für mich war es jedes Mal wieder irgendwie nochmal Zusatzaufwand, mir überlegen, was für eine neue Umschreibung für es ist eigentlich nur eine Sendung, hack ich da rein und. Deswegen, nennt mich faul, aber ich habe keinen Bock mehr drauf. Es bringt ja nichts. Und die Sendetermine, ich werde sie weiterhin da einfach nur als Comment posten und wenn was Wissenswertes ist, steht's dann da auch drin für die paar ewig gestrigen und euch, die da tatsächlich noch reingucken. Aber hey, es ist ein Regeltermin, es ist immer der zweite Freitag im Monat.
1: Ja.
0: Das kann man sich entweder merken oder es wird nichts. Und wir finden andere Mittel und Wege, die Leute, die fixe zum Stammtisch kommen wollen, zu benachrichtigen. Sprecht uns drauf an, wenn ihr uns seht. Wir haben andere Verteilkanäle, aber den nutzen wir jetzt einfach nicht mehr.
1: Den Facebook-Seite bleibt an sich bestehen. Der Hinweis, dass der Sendetermin ist, kommt auch. Aber die Veranstaltung für den Stammtisch, die wird nicht mehr stattfinden. Der Stammtisch bleibt trotzdem weiterhin bestehen. Es ist gerne jeder eingeladen. Und ihr könnt uns einfach, wie Chris Korb schon gesagt hat, auch gerne mal direkt drauf ansprechen, wenn ihr sagt so, oh, wie kann ich mir das merken? Kann man nicht da irgendwie, das kriegen wir alles hin. Und das waren die wichtigsten Neuigkeiten.

0: Das gerade eben war ein neuer Song von Werewolf, Trigger Treat, kam im Laufe des letzten Monats, ich kann jetzt auswendig nicht sagen, an welchem Termin genau raus, aber
1: wir haben uns sehr gefreut,
0: ja,
1: cooler Song geworden, auf jeden Fall.
0: Wollten wir euch auf jeden Fall nicht vorenthalten, auch wenn es nur ein Einzelsong ist, ja. Aber ja, was mich vor allem gefreut hat, ich habe endlich gefunden, wie ich an die Musik rankomme, weil ja. Natürlich so ein Einzelsong, den kriegst du, wenn dann halt als MP3 irgendwo im Internet und dann mal die richtige Seite zu finden, das war ein bisschen Friemelwerk.
1: Das hatten wir ja schon ein paar Mal, dass wir über neue Musik geredet haben, aber sie leider nicht spielen konnten. Und das ist immer schön, wenn wir den Song, über den es geht, dann auch tatsächlich spielen können.
0: Ja, und genauso sehr hat es mich gefreut, dass es nicht die einzige Neuerscheinung war, die jetzt im letzten Monat kam. Denn Circus Rhapsody hatten, ja, wir sagen jetzt einfach mal, sie haben ein komplettes neues Album rausgebracht, Chucky Seasons 2. Und ja, dieses Album müssen wir aber ein kleines bisschen näher thematisieren.
1: Richtig.
0: Damit ihr nicht losprescht, also, mit der Erwartung, das ist so ein Album, wie man sich halt normal vorstellt, das ist es halt irgendwie nicht.
1: Also angefangen, es ist ein Album, es hat 8 Songs, so weit so unspektakulär.
0: Ja, aber diese 8 Songs haben zusammen eine Laufzeit von 9 Minuten.
1: Ist jetzt, wer Circus Rhapsody kennt, jetzt auch nicht.
0: Also ich hatte schon Modblöcke, die waren länger. Vielleicht nicht kurzweilige, ja. Wunderbar abwechslungsreich daher. Ja. Circus Rhapsody hat schöne Eingänge und kurze Songs. Also wohl, ja, kurze Songs, ne?
1: Ja, man merkt auf jeden Fall, die Kerle, die haben Spaß an dem, was sie tun. Es ist auf jeden Fall, ja, es schlägt schon auf jeden Fall in die Horrorpunk Kerbe rein, aber es ist...
0: Ja, sie gehören da ganz klassisch hin.
1: Aber sie bringen da definitiv ihren ganz eigenen Stil mit.
0: Genau. Kein klassisches Punk-Ensemble aus drei maximal 4 Leuten, ne? Also so Drummer, Bassist und Gitarrist. Und wenn überhaupt einer motiviert ist, noch alleine zu singen. Nee, da spielen noch ganz andere Instrumente mit. Da sind ganz, ganz ungewohnte Melodien mit drinnen und so. Die Leute, die es ein bisschen kennen, die wissen sofort, Circus ja. Rhapsody hat seinen ureigenen Stil. Und genau das ist dieses Album eben wieder. Aber für diejenigen, die sie nicht kennen, muss man es vielleicht ein kleines bisschen dazu sagen. Nicht, dass da jetzt halt doch übermotiviert einer losgaloppiert und sagt, hey, Baron Princess und Chris Corps haben gesagt, neues Album, das muss ich. Und dann steht er da und stellt fest, so, das war jetzt nicht das, was ich erwartet habe. Hört es euch einfach mal an. Es ist auf Spotify, es ist auch auf Amazon Music und ich weiß nicht, auf welchen Streaming-Plattformen das es noch ist. Man kann es auf jeden Fall, hört es ein, zwei Mal an und dann entscheidet, ob es euch die, ich weiß nicht, was die dafür wollen, 5 Euro oder was,
1: ja,
0: ob es also euch das wert ist. Ne?
1: Man kann es auf allen möglichen Plattformen durchhören. Und um euch ein bisschen Geschmack zu machen, würde ich sagen, spielen wir doch einfach mal einen Song.
0: Genau, da haben wir vorbereitet The Fall of the House, Usher.

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1: Ja, was haben wir dieses Mal Gruseliges erlebt?
2: Viel Ignoranz und aufregende Leute.
1: Ja.
2: Sich aufregende Leute, nicht? Ja. Die Leute waren selber gar nicht so aufregend.
1: Ja, mich haben es aber auch aufgeregt. Ja. Wir waren auf so einer semi-historischen Lagerveranstaltung, geschlossenes Ding und so, also kein Mittelaltermarkt und so. Aber wer uns kennt, weiß, wir machen das ab und zu ganz gerne. Es war ja unser Jahresauftakt jetzt. Und da musste man leider feststellen, dass obwohl wir das in einem geschlossenen Rahmen machen, und das hat auch seinen Grund, warum das ein geschlossener Rahmen ist, weil du lebst da so in deinem Lagerchen vor dich hin, musst da halt auch auf Toilette, hast da Badehäuser, bist teilweise leicht bekleidet, bist nackend, dass da einfach irgendwelche Leute meinen, das ist hier irgendwie Living History Museum und da läuft man jetzt einfach mal durch, im Zweifelsfall mit der dicken Hornbrille und der Kamera und schaut dann ganz erstaunt, wenn einer sagt so, du sag mal, hast du es noch? Was willst denn du jetzt hier? Das ist gerade im Moment mein Wohnzimmer, da hast du nichts zu suchen.
2: Ja, und sind halt Privatveranstaltungen, die sind letztendlich im Vorfeld, läuft da viel Organisation ab. Es ist angekündigt. Es ist auch vor Ort direkt ausgeschildert. Und ja, dann gibt es halt einfach ignorante Menschen, die dann sagen, ach, wer soll mich aufhalten? Ich laufe da jetzt einfach lang. Und wenn ich blöd angeredet werde, dann rege ich mich erstmal richtig hart zurück auf.
1: Was den Leuten da einfällt, mir zu sagen, dass ich hier jetzt nicht mit meinem Fahrrad durchfahren.
2: Zwischen also, Zelten durch.
1: Ja, also ich weiß nicht. Ab dem Moment, wo einer meint, er ist als Besucher unterwegs, da ist es scheinbar Usus in Deutschland, dass man das Groß- und das Kleinhirn beides deaktiviert und nur noch übers Rückenmark gesteuert wird, damit man nicht versehentlich das Atmen aufhört.
2: Ja, unfassbar.
1: Und mit sowas darfst du dich dann da rumärgern. Und ja, sowas kommt ab und zu mal vor, dass sich einer verläuft, verirrt oder was nicht kapiert. Aber so heftig wie dieses Jahr
2: und dann
1: hatte ich es noch nie.
2: Und dann halt auch noch mal mit der Reaktion zurück. Das ist halt auch das Nächste, wenn man sagt so, oh ja, bin jetzt da irgendwie durch die Gegend gestolpert und stehe jetzt plötzlich irgendwo in einem Bereich, wo ich merke, irgendwas ist komisch. Irgendwie gehöre ich hier nicht hin. Ja. Und dann kommt jemand und sagt so, hey, pass mal auf, könntest du bitte verschwinden? Und dann zu sagen so, ah, du hast mir nichts zu sagen, bla bla bla. Na, das geht nicht und deswegen ist das unser
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0: Ja, weißt du, was mich auch tierisch geärgert hat?
1: Was denn?
0: Diese Sendung.
1: Ja, da ist was dran.
0: Wir sitzen nämlich tatsächlich schon zum zweiten Mal hier und moderieren diese Sendung.
1: Ja, wir sitzen zum zweiten Mal hier und moderieren die Sendung, ja, das stimmt.
0: Ja, weil, wie schon gesagt, ist es ja nicht live, es ist ja voraufgezeichnet und beim ersten Mal hat's mir leider komplett die Aufnahme geschossen hinterher.
1: Das ist ärgerlich.
0: Aber ich mir jetzt da in den Arsch gebissen. Also ja. Leute, man meint, man tut sich einen Gefallen mit dem Ganzen, aber das tut man auch nur so lange, wie die Technik funktioniert. Ja. Dreiviertelste Arbeit fertig, ne? Und dann zack, boom, Programmabsturz. Ich meine, selber schuld, ne? Kein Backup, kein Mitleid, ne? Ja. Aber super, geil. Und nur für diejenigen, die denken, was ist das schon für eine Arbeit? Mal so ein ganz kleines bisschen aus dem Nähkästchen geplaudert. Ungefähr eine Stunde geht rein, bis wir unsere Moderationsblöcke alle einigermaßen unsere Gedanken sortiert, die Sachen im Kasten und das Setting aufgebaut und unterhaben. Und danach sitze ich meist nochmal 1:1 genau so lange da und misch und schneid die Sendung, wie sie tatsächlich Laufzeit hat.
1: Richtig. Also da steckt, man hört sich das jetzt ganz einfach an, ne? Das läuft im Radio und dauert 2 Stunden und man sagt, naja, ein bisschen Musik suche ich halt raus, ne? Ich muss ja die Musik nicht 1:1 anhören, wie sie abspiele. Nee, das muss man natürlich nicht, aber.
0: Du musst sie aufeinander abmischen, du musst die tonlosen Übergänge rausschneiden, gerade die Modblöcke musst du bearbeiten. Du sitzt da schon eine Weile. Und wenn es dir dann kurz vor Ende abschmiert, das ist wirklich ärgerlich.
1: Ja, aber wie du schon gesagt hast, kein Backup. Wenig Mitleid.
0: Ich werd nie wieder nicht zwischenspeichern. Leck mich am Arsch. Also, ja. Das ist auch so meine Botschaft an euch, wenn ihr irgendetwas macht, speichert zwischen. Ja. Alle 5 Minuten oder so oft, wie ihr was verändert habt.
1: Richtig.
0: Es gibt nichts Ärgerliches, als zu sagen, ich muss das jetzt irgendwie fertig kriegen, weil ich mich kann es ja jetzt ja auch nicht einen Monat im Voraus ausnehmen, weil irgendwie so ein bisschen tagesaktuell wollen wir schon bleiben. Zumindest plus minus 3-4 Tage. Und dann sitzt du halt da unter der Woche.
1: Ja.
0: Nee, und du machst es nach Feierabend noch.
1: Und ja, ich glaube, an sich hat jeder schon mal erlebt, dass hier, dass man irgendwie mal irgendwelche Daten verloren hat, auf unglückliche Art und Weise. Wenn das Ding in 5 Minuten halt wieder hergestellt ist, dann ist nicht so schlimm. Aber wenn da halt stundenweise die Arbeit drin steckt, dann kann das halt echt richtig schmerzhaft werden.
0: Ja, blöde war vor allem in dem Fall, die Files waren halt nicht einfach nur nicht so zusammengeschnitten, wie ich sie wollte, sondern sie waren halt komplett weg. Einfach mal weg.
1: Da kommt Freude auf. Ja, deswegen drücken wir jetzt halt hier einfach mal auf Speichern.
0: Ich dachte schon, du drückst auf Entfernen.
1: Steuerung A, Inf.
0: Jawohl. Zieh den Stecker raus.

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0: Das Ende der Sendung rückt mal wieder näher.
1: Bleibt nur noch anzukündigen, wann der nächste Sendetermin ist.
0: Genau. Und wann war der gleich nochmal?
1: Das ist der 12.6.
0: 12.6.
1: Da haben wir die Thematik wieder, ne? Der zweite Freitag im Monat.
0: Ja. Soll ich es nochmal erklären?
1: Ach ja. Jetzt, wo wir das Fass gerade aufgerissen haben, dann hau einfach mal raus.
0: Also gut, ich erkläre nochmal zum, ich weiß gar nicht, wie oft ich das Leuten schreibe. Also es ist scheinbar unheimlich schwierig, der zweite Freitag im Monat. Das ist scheinbar ein unheimlich schwerer Begriff, ne?
1: Ja, ist was anderes als jeden zweiten Freitag?
0: Oder ist es auch was anderes als irgendein Freitag im Monat?
1: Ja.
0: Und jetzt einmal eine Anleitung für jeden, der es bisher eigentlich nie geschafft hat und sich immer geärgert hat, dass er gesagt hat, Mensch, jetzt lag ich schon wieder einen Freitag daneben.
1: So.
0: Du gehst jetzt her, nimmst deinen Kalender. Für den nächsten Monat, der da heißt Juni. Und da startest du am 1. Juni. Wenn das nicht schon ein Freitag ist, läufst du von diesem Tag, bis du auf den ersten Freitag triffst.
1: Hab ich.
0: Und der ist es nicht.
1: Also ausstreichen.
0: Und, genau. Und von dem läufst du dann jetzt wieder weiter, bis du auf den nächsten Freitag triffst.
1: Das wäre der 12. Juni.
0: Genau. Und der ist es. Der zweite Mal, dass du auf einen Freitag triffst in diesem Monat. Das ist immer unser Sendetermin. Und die anderen Freitage, die kannst du alle vergessen. Du kannst den ganzen restlichen Monat vergessen. Du kannst umklappen, kannst in den nächsten Monat springen und da von vorn anfangen und dir da wieder den Sendetermin neu markieren.
1: Ich glaube, ich habe es verstanden. Der zweite Freitag im Monat ist der einzig relevante Tag
0: im ganzen Monat.
1: Im ganzen Monat und den Rest kann man einfach wegwerfen. Und
0: genau. Den Rest kannst du in Stase in der Ecke verbringen, in Schockstarre unterm Tisch oder sonst irgendwo in der Besenkammer am Dachboden. Kannst dich auch irgendwie als Verkehrsmännchen irgendwie an so einen Straßenübergang stellen oder so. Nur an diesen Tagen. Nur da. Und auch nur von 20 bis 22 Uhr. So.
1: Ich gehe mal davon aus, dass das alle verstanden haben und dass wir bei dem nächsten Sendetermin wieder sehr viele Fragen haben. Oder erwartest du anderes?
0: Ich habe keine Erwartungen mehr. Wer Erwartungen hat, wird enttäuscht. Immer. Egal, ob sie gute oder schlechte oder sonst was sind. Auch wenn du denkst, es geht nicht mehr, schlimmer, die Leute überraschen dich doch nochmal negativ.
1: Mit diesem Wort zum Ende der Sendung sage ich, habt noch ein geiles Wochenende und wir sehen und hören uns spätestens wieder am 12. Juni.

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Hallo und herzlich willkommen zu einer weiteren Sendung von Noise to Meet You hier auf Rockin' Radio, das Beste, was der Extreme Metal zu bieten hat, und das nur hier bei Rockin' Radio auf Max Neo. Darum machen wir jetzt auch gleich ohne Unschweife weiter mit dem nächsten Geballer. Viel Spaß mit dem Song.

Worst is the World von Armon Amarth. Das war schon ein richtig tolles Album damals, was ich jetzt von den letzten Alben der Band leider nicht mehr sagen kann. Die taugen mir gar nicht mehr. Das ist mir zu pompös, zu Power Metal, zu... keine Ahnung. Auf jeden Fall nicht mein Ding. Weitermachen wir jetzt mit Blythe. Viel Spaß mit dem Geballer.

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Nach dem Ausflug in den modernen Death Metal von Fire is Murder geht es jetzt hier weiter mit eher klassischem Death Metal, und zwar von Chapel of Disease. Die haben früher nicht diesen Pink Floyd inspirierten geilen Death Metal gemacht, den sie heutzutage machen, sondern eher straighten Death Metal, wie jetzt hier vorliegen. Ich wünsche euch viel Spaß mit dem Song. Sowas habt ihr hier nur bei Noise to Media auf Rockin' Radio.

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So, das war Nemec mit Bloodstained und wir nähern uns schon langsam wieder dem Ende der heutigen Folge von Noise to Meet You. Ich hoffe, ihr hattet wieder ganz viel Spaß mit dem bunten Strauß an Extreme Metal, den ich euch da präsentieren will. Bleibt dran auf jeden Fall, wir haben noch ein paar Songs für euch. Wir hören uns wieder nächsten Monat, gleiche Stelle, gleiche Welle, immer am zweiten Freitag des Monats. Also macht's gut, ciao.

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